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Es ist ja nicht so, dass wir Sie im Zweifel lassen möchten darüber, was hier gespielt wird. Out of Limbo trifft allegorischen Voodoo-Mann. Aufgeschraubt in zwei X-Mädchen und zwei Kreisemädchen. Auf dem Weg zu den Metallbergen im Nebel der Bagande Guadalupe herein schreiten die Königinnen des Wassers. Die Stille, Konkurrent zu den Tönen, perlt die Blätter entlang, fliegen nach der Störung zum nächsten Blätterdach. Es entknospet sich eine eigentürige Atmosphäre. Die Spiralen aufzusaugen, in der Nachtsendung geladen. Klickernd entlädt sich die Spannung, uns noch vertraut, von drei an beginnen. Schmetternd eine gute Eule schreit, an die Dinge abzuwenden, die wir nicht wollen. Räder drehen sich Richtung Sterne und reisen nach Sanukiki, um sich im Frieden den Tau, Bergwerk grün nach innen leuchtend anzublicken. Ornamentberge symmetrisch ins Gras laufend, in der Bewegung der CC.

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2: Ja, schönen guten Abend, willkommen, grüß Gott, liebe Zuseherinnen und Zuseher. Wir freuen uns, dass Sie dabei sind. Ich kann schon verraten, heute wird's lustig. Live Ja, nach einer anstrengenden Woche. Bundesfeldner Sebastian Kurz, willkommen, danke. Grüß Gott, dass Sie bei uns noch vorbeischauen.
3: Vielen Dank für die
2: Einladung. Zunächst einmal Bundesfeldner Mercedes Kurz.
4: Sack

0: Schönen guten Abend, danke für die Einladung.
1: Und ein Tritt in den Arsch.
2: Aber jetzt, in zweiter Hälfte, erwarte ich mir maximal Herbert Gudenus und Johann Gickel.
3: Schönen guten Abend.
4: Schönen guten Abend.
5: Guten Abend.
6: Ich will jetzt noch ein Bier.

0: alter Kickel,
1: den sauber in dem Containers.
2: Wollt ihr den totalen Rave?

0: Hü, Pferd, da reibt ja
1: Herbert Kickel.
0: Ist eben Frage. Hey, Kickel.
2: Haben Sie einen Fernseher? Ihr ist aber nichts noch mit Beinen.
3: So!

0: Es ist bitte Folgendes.
1: Norbert Hofer, Hans-Christian Strache,
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6: Johann Codenus,
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11: Sau!

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Hallo und herzlich willkommen auf Bauhaus FM mit unserem Sonderprogramm Flurfunk in den nächsten 2 Stunden. Ich befinde mich hier live auf dem Campus der Bauhaus Universität Weimar. Mit mir an den Reglern ist heute DJ Webs und sie ist auch für die Musik in den 2 Stunden verantwortlich. Etwas später erwarten wir auch noch Gäste. Heute unterhalten wir uns mit Studierenden der Universität, Simon Frisch, Vizepräsident für Lehren und Lernen und selber auch Dozent an der Universität. Und ich werde im Rahmen einer Sendung, die Kummerkasten heißt, mit den Studierenden hier diskutieren. Und zwar über Sorgen, Ängste, aber auch über Wünsche, die unser Student Konstantin Schoßer für uns im Vorfeld gesammelt hat. Zur Installation, die hier neben mir auf dem Campus ist, komme ich später noch, aber vielleicht kurz zusammengefasst, Mitglieder aller Statusgruppen in der Universität konnten im Vorfeld anonym ihre Beiträge online in den Kummerkasten einwerfen, digital oder analog, und wir werden eben nachher eine dieser Einreichungen gemeinsam diskutieren und besprechen. Der Kummerkasten ist natürlich auch für euch weiterhin geöffnet, die ganze Woche über. Wir aktualisieren dann immer unsere Beiträge unter www.kummerkasten.neocities.org, also kummerkasten.neocities.org. Und wir freuen uns über Einsendungen. Heute werden wir eben, wie ich schon gesagt, mit Studierenden sprechen, also morgen um dieselbe Zeit, also immer von 1 bis 3, dann mit den Angehörigen der Selbstverwaltung an der Universität. Am Mittwoch sind die Mitarbeiter dran und am Donnerstag dann die Professoren. Also jede Statusgruppe kommt mal dran. In der letzten Folge am Freitag diskutieren wir dann alles zusammen und werten aus mit denen, die den Kummerkasten erfunden und angedacht haben. Ja. Und gleich geht's los mit Webs an den Plattenteller. Vielleicht davor noch ein paar Ankündigungen zu unserem Sonderprogramm Flurfunk. Am Donnerstag bis Samstag werden wir also durchgängig auf Bauhaus FM den Flurfunk senden. Von 18 Uhr eben auf Radio Lotte zu hören. Und parallel auch live aus dem Campus, kommt also gerne vor die M18 auf dem Hauptgebäude hier. Wir werden am Donnerstag auch zur Summer-Eröffnung grillen. Und ja, wir freuen uns über Besuch. Das Motto des Flurfunk dieses Semester ist, da ist doch was im Busch. Wir widmen uns der Politik auf den Fluren und auch dem Radio als Medium von Widerstand und Verbindung, werden unterschiedliche Stimmen innerhalb und außerhalb der Universität zu Wort kommen lassen und haben auch hier auf dem Campus und überall auf den Fluren kleine Radios versteckt und aufgebaut, sodass man eigentlich Radio überall hören kann, auch auf dem Klo. Vielleicht schon ein paar Einblicke in das, was uns Donnerstag bis Samstag erwarten wird. Donnerstag natürlich die große Opening Show um 14 Uhr und dann eine Live-Übertragung der Eröffnung der Summary hier vom Campus und wie gesagt dann Barbecue und Nachtprogramm, und am Morgen vom Freitag werden dann die Teilnehmerinnen des Fachmoduls Audio Tools ihre Werke präsentieren, und das Werkmodul Alle zur Summary hat auch Interviews geführt mit Studierenden auf dem Campus oder in der Universität. Die können wir dann von 10 bis 11 hören. Und dann geht es eben los mit Flurfunk als Radio, als Medium des Widerstands. Und da beginnen wir um 12 am Freitag mit Beyond Audio Communication, setzen uns also mit dem Hören, der Kommunikation mit Tieren im urbanen Raum auseinander und hören ab 3 Uhr auch eine Performance-Antenne wie du und ich, eine Performance, die auch hier live auf dem Campus stattfindet, also kommt alle um 3 Uhr. Danach geht es weiter mit Ghost, einer Installation, die auch in der Limona eingesehen werden kann. Da geht es um kryptisches Übertragen von Nachrichten. Und wir werden übertragen auch noch einen Parteitag 1906, was ja ein parodistisches Nachspiel, ein Mitschnitt, der Samstag bei der Kundgebung in Erfurt gegen den AfD-Parteitag stattgefunden hat. Den wiederholen wir um 5. Und dann kommt eine tolle Performance, die am Brunnen am Frauenplan losgeht. Also da können Sie zum Brunnen am Frauenplatz gehen um 6 Uhr am Freitag
Core und Kollektiv von Teilnehmern des Fachmoduls und der Foxy Core war ihm als dann auch zu hören. Um 19 Uhr werden wir dann Radio in One Piece als Thema haben, mit diversen Sendungen zum Thema, und gegen Nacht natürlich kommen die Piratenradios und der Widerstand. So, das Samstagprogramm, das hebe ich mir für morgen auf. Aber auf jeden Fall hören wir jetzt wieder ein bisschen Musik.

Meine Damen und Herren, auch heute beglückt Sie wieder das Bauhaus FM Rundfunkorchester. Wir wünschen fröhliche Unterhaltung.

Ah.

0: uns ja mit medialen Prozessen, medialen Verschaltungen und Ökologien beschäftigen müssten, die ja auch verschiedene also Sprachfelder herausfordern irgendwo. Ja.
1: Ja, das war ja auch so ein bisschen, ne? Ich bin ja die Vizepräsidentin für Studium und Lehre gewesen, die die Varus-Module damals eingeführt hat, ne? Und das war genau der Wunsch der Studierenden, dass man eben fächerübergreifend studieren kann. Und in der Tat ist die Struktur der Universität, also einfach, dass die Studiengänge immer verschieden anfangen, dass die alle verschiedene Einschreibesysteme haben.

0: müssen wir eigentlich immer gucken, dass genug Wahlmodule in den Studiengängen sind, ne? Wenn die akkreditiert werden. Ist das immer noch so?
1: Also das gibt es immer noch. Also es gibt da widerstrebende Kräfte meiner Wahrnehmung nach in der Universität. Die einen wollen vollständiges Curriculare, die anderen wollen vollständig in die Wahlfreiheit. Und das sind so zwei Pole, wenn man auf einer Skala. Und wenn die miteinander ins Gespräch kommen, dann ist das Gespräch meistens so, nein, doch, nein, doch, nein, doch. Und so kommt man nicht so richtig weiter. Wir haben uns dann auf den Weg begeben, mit Ronny Schüler aus der Lernwerkstatt zu sagen, lass uns doch mal alle an einen Tisch holen, für die Bauhausmodule tatsächlich Schwierigkeiten bereiten, weil ich denke, das muss man schon auch ernst nehmen und nicht auch den Leuten, die es bearbeiten, sagen, stellt euch halt nicht so an, wir wollen das halt. Das ist ja keine Wertschätzung und das ist ja auch nicht konstruktiv. Und tatsächlich haben wir dann eingesammelt, woran es hakt, und jetzt ist es immer noch relativ aufwendig im bürokratischen Prozess. Und hier, denke ich, wird man noch die eine oder andere Runde einziehen müssen, wie man das machen kann. Auch studentischenseits wird natürlich die Verantwortung auch dahin gehen, dass man sagt, ich möchte gern ein Bauhausmodul machen, was gar nicht in meinem Curriculum vorgesehen ist. Kann natürlich auch dazu führen, dass man sagt, dann fehlt mir aber eine bestimmte Kompetenz oder eine bestimmte Spezifikation. Darüber kann man dann auch wieder philosophieren, Kompetenz und so weiter. Aber an der Stelle muss man, glaube ich, auch nochmal miteinander ins Gespräch kommen, dass man sagt, wie kann man das eigentlich machen? Aber die gelebte, also die versprochene und die gelebte Interdisziplinarität, das ist, glaube ich, ein Problem bei uns an der Bauhaus-Uni. Und das ist ein echtes Problem, weil wenn wir es versprechen und nicht halten, erzeugt es Frust und dann ist die Botschaft Frust. Und das können wir nicht aufrechterhalten.
0: Ich finde es ja schön zu merken, dass es immer noch so ist, dass die Studenten sich das einfach wünschen. Ja. Und darum geht es ja. Ihr studiert ja hier. Ne? Und eigentlich sind ja auch die neuen Strömungen jetzt auch sozusagen, dass die Studenten mehr individuell ihre Curriculums zusammenstellen können nach Interessen. Und dann würde das ja auch sehr wichtig sein, dass das dann so frei geht.
1: Ich finde es immer interessant, von der Verantwortung der Studierenden anzufangen, die hierher kommen und sagen, ich schreibe mich ein und das ist dann Auftrag an uns, sozusagen das ernst zu nehmen. Und worin sich die Studierenden eingeschrieben haben, dafür tragen wir nicht die Verantwortung alleine, sondern die Studierenden eben auch. Und wenn sie dann sagen, ich möchte im Lauf meiner hier eingeschriebenen Studierendenphase für dich Zeit und Geld und Ressourcen als Opfer das eine Souveränität haben. Genau.
0: Super. Wollen wir noch eine Frage vor der nächsten Musik vielleicht? Lass mal, nee, das war der Pott, den wir gerade hatten. Wir haben so ein bisschen, ich sag's mal, so ein bisschen verschiedene Kategorien, aber wir wissen nicht, was drin ist, aber damit wir nicht nur über dieselben strukturellen Themen reden, sondern vielleicht auch Persönliches mal besprechen.
2: Okay, ich zitiere auch mal. Ich komme aus meinem Erasmus-Semester zurück und erreiche Weimar mitten in der Summery. Ein bisschen habe ich Angst davor, total überfordert zu sein, weil ich jetzt ein halbes Jahr nicht da war, die neuen Leute nicht kenne und mich gerade nicht so als Teil der Uni fühle.
1: Wie geht's euch mit diesem Kummer?
3: Also, ich reagiere jetzt mal direkt, weil ich habe ja den binationalen Bachelor gemacht und dann noch einen trinationalen Master. Und ich kam auch zurück und habe meiner BAföG Sachbearbeiterin gesagt, ja, aber ich brauche doch jetzt mehr Zeit, ich muss mich ja jetzt erstmal wieder an Weimar gewöhnen. Und dann meinte sie, das ist nicht vorgesehen. Und damit also, kann ich diesen Kummer sehr gut nachvollziehen, weil diese ganze, also was neben dem Punktesammeln im Unterricht passiert, im Studium, an persönlicher Entwicklung, an Eindrücken, die man verarbeiten muss und so weiter, natürlich ist es wieder, wie kann man das quantifizieren, wie kann man das irgendwie rechtfertigen? Man kann jetzt nicht ein Semester verarbeite mal dein Erasmus irgendwie noch dranhängen. aber vielleicht, um das positiv abzurunden, ich hoffe, dass diese Person zur Summary, also zum schönsten Moment dann wiedergekommen ist und sich dann sehr willkommen gefühlt hat in Weimar. Und ich glaube, man kann auch gut wieder noch in Weimar ankommen, weil Weimar einen doch immer wieder willkommen heißt. Ja.
0: Wie sehen die anderen aus? Das ist ja auch ein Thema Einsamkeit, ne? So ein bisschen unter Studierenden, oder?
2: Also ich glaube, ich war selbst noch nicht im Auslandssemester, aber viele aus meinem Freundeskreis. Und ja, so am Anfang ist es wieder so eine Eingewöhnungsphase. Aber eigentlich, wenn man möchte, dann ist die auch schnell vorbei und man ist wieder irgendwie sehr gut connected mit anderen Leuten. Natürlich wird es schwierig, wenn das vielleicht der Jahrgang ist, der dann schon vielleicht, also die Leute, mit denen man eigentlich was zu tun hat, vielleicht schon ihren Bachelor jetzt gemacht haben oder so, dann ist es irgendwie schwierig, würde ich sagen, aber ja, wie du gesagt hast, man kann sich eigentlich immer wieder schnell irgendwie reingewöhnen und irgendwie Weimar, ja, heißt einen wirklich gut willkommen eigentlich.
4: Ja, aber gleichzeitig nach meinem Erasmus-Semester fand ich es sehr absurd, wieder hier zu sein und man hatte irgendwie so das Gefühl, man hat sich persönlich weiterentwickelt. Und es ist nicht so, dass Weimar im Stillstand ist oder war, sondern also diese Strukturen sind irgendwo so fest, dass es natürlich dann irgendwo es einfacher macht, wieder in diese Strukturen anzukommen, weil sie sind bekannt. Aber gleichzeitig fühlt sich auch ein bisschen absurd an, nachdem man halt ein halbes Jahr weg war, ein Dreivierteljahr weg war, ein ganzes Jahr weg war, einfach wieder anzukommen, sich so zu denken, ah, okay, wo stehe ich denn gerade mit mir selber und wo möchte ich mich jetzt in der Stadt wieder verorten? Und ich glaube schon, dass dann die Summary einfach auch vielleicht überfordernd wirken kann, weil das halt so ein, das ist das Event, wo alle zusammenkommen und alle zusammen feiern und sich freuen, dass man einfach ein vergangenes Semester bestanden hat und einfach zusammen sein darf irgendwie. Ja.
5: Ja, ich würde noch ganz kurz hinzufügen, dass man auch sehr viel, was sehr schön ist, über Semestervorbereitung reden, wenn es um Erasmus geht, aber ein bisschen weniger über
0: Nachbereitung
5: in der Zeit, um Winter in ein anderes Denkmuster anzukommen, weil unterschiedliche Universitäten unterschiedliche Strukturen haben und es braucht schon sehr viel Zeit, um sich wieder an Weimar zu gewöhnen, an die Leute, auch an die Sprache, je nachdem.
0: Was könntet ihr euch so vorstellen, was helfen könnte? Also was für eine Art niederschwelliges Format oder Angebot könnte sozusagen so ein Ankommen unterstützen?
2: Also ich glaube, einfach an der Stelle zu sitzen, wo wir gerade sind, also vor der M18, sich einen Kaffee holen oder eine Schorle und schauen, wer vorbeiläuft. Ich glaube, wenn man raucht, hat man da auch nochmal Vorteile, weil man dann doch einfach auch Leute direkt ansprechen kann vielleicht. Ich möchte jetzt ja nicht rauchen irgendwie fördern. Aber ja, also ich finde, der Campus bietet an sich eigentlich recht niederschwellige Optionen, irgendwie wieder reinzukommen und sich mit Leuten zu connecten.
3: Ich kenne die Angebote zwar nicht, aber ich bin mir ziemlich sicher, dass Bauhaus Internationals da Angebote für haben. Dass wenn man wüsste, in dem Moment, also in dem Moment ist man aber so in seinem Film, in seiner subjektiven Situation gefangen. Ich glaube, diese Angebote habe ich in dem Moment nicht wahrgenommen. Also dass ich dann irgendwie da zu so einem Stammtisch gehen könnte oder zu irgendeiner Art von Austausch oder Tandem oder was auch immer, wo man die Erfahrungen teilen kann, zusammen reflektieren kann und mit Menschen sich austauschen kann, die in einer ähnlichen Situation sind vielleicht. Genau.
5: Ich wollte noch hinzufügen, vielleicht ein bisschen lokal im eigenen Studiengang anderen Studierenden direkt sofort danach zu berichten von dem Erasmus, weil es gibt die Veranstaltungen, wo Studierende über die eigene Erasmus-Erfahrung berichten können, aber die finden nur einmal pro Jahr statt, soweit ich weiß. Mhm. Und aus meiner Erfahrung hätte ich schon das Bedürfnis gehabt, sofort darüber zu sprechen und sofort darüber erzählen, bis es noch als frisch ist.
1: Dass man so wie so ein Café, so ein Comeback-Café oder sowas einrichtet. Also mir ging es so, als ich das gelesen habe, schon im Vorfeld ist mir die aufgefallen. Ich mochte diesen Eintrag, weil er so eine offene Einsamkeit thematisiert und ich finde es eigentlich auch ganz schön zu sagen, ja, in diesem Gefühl ist man vielleicht auch dann auch eine Zeit lang und muss da nicht gleich was wegmachen und Maßnahmen ergreifen und so weiter und so weiter. Also ich würde die Antwort auch in die Richtung entwickeln, dass es eigentlich auch dazu einlädt und darum ist diese Sendung da auch gerade an der Stelle ganz gut zu sagen, aha, so fühlen sich viele. Also man ist gar nicht allein im Alleinfühlen, wenn man aus dem Erasmus kommt. Das könnte auch schon so ein Schritt sein, wo man sagt, jetzt bin ich wie die anderen, ich kenne die zwar alle nicht, es ist jetzt erstmal so, aber vielleicht taut es auch wieder auf. Das fand ich gut, diesen Satz hier einzubringen, diesen Kummer.
0: Und es ist ja auch irgendwie, weil wir ja so viele internationale Studenten haben, die sich ja immer fremd hier fühlen, dann irgendwie so eine Art Gemeinsamkeit, die man plötzlich teilt. Also man ist plötzlich selber fremd im eigenen Land, weil man sich an das andere gewöhnt hat und teilt damit auch was mit der internationalen Community, was man vorher vielleicht weniger verstanden hat. Im eigenen Land, weil man sich an das andere gewöhnt hat und teilt damit auch was mit der internationalen Community, was man vorher vielleicht weniger verstanden hat. Kann ja auch ein netter Austausch.

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0: Hallo, zurück auf Bauhaus FM, die Sondersendung Flurfunk. Noch bis drei ziehen wir hier aus dem Kummerkasten Sorge, Wünsche aus der Bauhaus-Universität Weimar, die uns eben schon anonymisiert vorher zugeschickt worden sind. Wir machen jetzt eine Runde mit den Kurzbeiträgen, das sind so Sätze, so eine. Vielleicht machen wir das so, jeder zieht, hat eins gezogen, liest es vor und wir sagen einfach ganz schnell, was uns spontan dazu einfällt.
1: Bitte. Gut, dann fange ich mal an und ich zitiere. I worry I will never find equal romantic partnership. Ja, fühle ich.
2: Ja, willkommen in Weimar, würde ich sagen. Hier zu daten ist sehr anstrengend und sehr kompliziert. Und alle denken, wir wären in Berlin, aber sind wir halt nicht. Wir sind halt im kleinen Weimar. Ja. Ach so, oh. Ich zitiere. Leute halten mich für arrogant, dabei bin ich nur schüchtern und unselbstbewusst. Ja, das würde ich einfach an meinen Kommentar von gerade eben anschließen. Ja, ich glaube, hier sind viele sehr, sehr cool oder wirken sehr, sehr cool, aber vielleicht reden wir auch einfach zu wenig über unsere Ängste untereinander und dann ist das das Resultat.
3: Ja, da würde ich dir zustimmen und lies meinen Kommentar vor. Klimawandel, Neoliberalisierung der Gesellschaft, Rechtsruck, ... und Anglizismen. Ich stimme wird grundsätzlich den ersten dreien zustimmen, die machen mir auch Sorgen. Wobei ich bei Anglizismen sehr dagegen bin, weil Sprache ist immer im Wandel, wir übernehmen immer Wörter aus anderen Sprachen. Das war schon auch immer so sein, deswegen, ja.
4: Ja, ich freue mich über mein Zettel tatsächlich. Ich zitiere, I'd love to have some good traditional German food at the Mensa, followed by a beer day. Ja, das würde ich sagen, Internationalität aus der anderen Perspektive, dass Leute auch, weil wir haben in der Mensa sowas wie internationales Essen, heißt das, oder? Korrigiert mich, Mensa International, genau. Und ja, vielleicht könnte man da ergänzen mit, da müsst ihr mir helfen, was wäre so ein traditionelles deutsches Essen.
5: Rouladen.
4: Kohlmilch, hier zugeflüstert. Schön.
0: Leberkäse.
4: Aber vegan vielleicht.
0: Ja, vegan. Ja, bei mir passt es eigentlich ziemlich gut. Ich zitiere in Spanisch, weil es ist ein spanischer Beitrag. Hola, ¿qué pasa con la comida de la mensa? Quiero tacos en la carta y comida alemana, pero de la buena. Also, hallo, was ist denn hier mit der Mensa los? Ich möchte Tacos auf dem Speiseplan und auch deutsche Küche, aber nur die gute.
4: Ah, nur die gute, ja.
0: Genau. Ich als Halbfranzösin möchte französische Küche.
6: Ich habe hier, das ist glaube ich ein Gedicht, I ran from love because I knew it would destroy me. I ran into love because I needed it to destroy who I used to be. Vielleicht ist das eine Metapher auf Studieren.
0: Super. Ja, Liebe, klar. Liebe ist wichtig, oder? Liebe und Essen, genau. Nicht nur strukturelle Probleme, sondern eben das Menschliche. Dass wir das nicht vergessen auf dem Campus, ne? Also vielleicht noch mal kurz zum Essen, weil wir da so viel dazu hatten. Ich erinnere mich, dass eine Kollegin damals wollte eigentlich so eine Art Suppenküche, also so eine selbstinitiierte Mensa mal initiieren, wo jeder kochen kann und machen kann. Und wir hatten ja auch mal die Lücke, erinnert ihr euch? Da war ja... Also, aber es ist immer sehr schwierig, auch mit diesen Hygienebedingungen an der Uni solche Sachen zu machen. Aber eigentlich wäre es natürlich ganz schön, wir würden so selbstinitiierte Küchen möglich machen oder erlauben, oder?
6: Ja, das ist wirklich wahnsinnig kompliziert mit Mensa und öffentlich Essen bereitstellen und so weiter. Und wie rechnet sich das? Wie macht man das mit der Logistik? Da bin ich tatsächlich etwas zurückhaltend, Lösungsvorschläge vorschnell zu machen. Aber was ganz schön ist, Freunde von mir machen das. Die kochen immer im Kreis, also die sind alle selbstständig, was ja so ein bisschen sowas Ähnliches ist wie studieren, wo man also selbst mehr oder weniger organisiert war. Treffen sie sich zum Mittag, damit nicht sieben Parteien zu Hause jeder Essen macht, sondern eine Person macht Essen und dann halt jeden Tag jemand anderes. Und solche Modelle könnte man, also da könnte man einander auf Ideen bringen, aber man könnte natürlich auch Küchen für sowas einrichten oder finden, wo man dann sagt, vielleicht funktioniert da was. Finde ich spannend.
2: Ja, dahingehend, es gibt ja zweimal die Woche auf jeden Fall Küfer. Einmal am Campus und einmal im Salon und im Laden, glaube ich. Ja, also dreimal.
6: Gibt es schon. Ist auf dem Weg. Wunderbar.
0: So, ich schlage jetzt mal vor, da aus diesem Pott hat man noch nicht gezogen. Wer hat noch nicht? Ja.
4: So, ich lese wieder vor, ich zitiere. Ich habe Sorgen, wie sich die aktuelle finanzielle Lage der Uni auf den Rest meines Studiums auswirken wird. Ja, verstehe, kann ich leider nur zustimmen. Als Person, die unter anderem das Bauhaus-Stipendium für Studierende bezogen hat und leider letztes Jahr bei der Feier erfahren musste, dass das eingestellt wurde. Und jetzt bin ich auf der Suche nach weiteren finanziellen Möglichkeiten und das macht das Studium nicht einfacher, würde ich sagen.
3: Mir geht es ähnlich. Ich habe auch letztes Jahr noch das Bauhaus-Stipendium bekommen. Und bin aber sehr, sehr froh darüber, dass meine studentische Hilfskraftstelle eine der wenigen ist, glaube ich, die meiner Fakultät noch übrig bleibt oder übrig geblieben ist, da doch die Tixi-Werkstatt ein sehr integraler Part vieler Studiengänge ist und man da nicht so wirklich drauf verzichten kann. Und ich hoffe, das bleibt auch so.
2: Also, ich habe auch das Bauhaus-Stipendium bezogen.
0: Sag mal, laut. Ja. Das klingt ja, als würden die bei uns nur so vom Himmel lesen.
2: Oh Mann. Das
6: ist nicht repräsentativ, oder?
2: Hupalei. Und war da sehr froh drüber. Ich war auch sehr froh drüber, dass damals mein BAföG kam und mit dem Wegfall von bestimmten Hiwi-Stellen wie in der Bibliothek oder so, verstehe ich sehr stark die Ängste, die Studierende dem Studierendenalltag entgegenbringen. Außerhalb von diesem Themenkomplex geht es ja aber auch um Lehre und Lernen und wie sich dahin das Angebot verändert und was da zu erwarten ist. Und ja, genau, ich glaube, da sind sich auch sehr viele gerade in vielerlei Hinsicht sehr, sehr unsicher, was gestrichen wird, was gefördert wird. Aber genau, Simon und ich haben uns da schon öfter drüber unterhalten. Und wir, oder ich rede jetzt mal für mich, ich bin der Meinung, dass aus Krisensituationen innovative Lösungen folgen können, weil man dazu gezwungen wird in der Art und Weise. Und vielleicht ist das nicht das Ideal, aber dann einfach die Lösungsstrategie und vielleicht kommt da auch was ganz Schönes bei rum, was die Ängste vielleicht jetzt nicht bestillt irgendwo, aber vielleicht ein bisschen umkodiert, umwandelt. Ja.
6: Ich vielleicht dazu, was ich bin ja als Teil des Präsidiums hier in so einer Verantwortungsposition, wo man sagt, aber du müsstest das doch eigentlich wissen. Aber ich glaube, hier greift der Kummerkasten genau an der Stelle, dass wir davon erfahren, von den Ängsten und den Sorgen und auch wo sich diese finanzielle Situation tatsächlich im Alltag in den Teilen der Universität direkt niederschlägt, sei es als Angst, als Kummer, als Realität auch, als eine Situation, aus der heraus wir dann auch erstmal klagen und sagen, ich weiß es einfach nicht, und wir dann einander aufgefordert sind, die Klagen auch anzunehmen und nicht sofort wegzuradieren, wegzuwischen, wegzumachen, wegzuhelfen oder so. Ich weiß schon was oder so. Und dann nach einiger Zeit des Klagens, da gebe ich Joe recht, dann Wege zu finden, wie man wieder in die Souveränität kommen kann. Wie man wieder dazu finden kann, dass man sagt, also gut, ich habe verstanden, das sind Bedingungen, ich finde zu meiner eigenen Souveränität zu tun, was habe ich denn? Hier ist eine Uni, hier ist dies oder jenes und so weiter. Und das auch gerne gemeinsam.
0: Aber ich finde es eben auch sehr wichtig, was diese Meldung eben oder zum Ausdruck bringt, ist, dass natürlich eben die Kürzungen sehr schnell nach dem Zufallsprinzip stattfinden können und dann natürlich die Schwächsten eigentlich, die sind, die immer als erstes wegfallen, und das sind natürlich die unbefristeten Verträge der Mitarbeiter und natürlich die Hiwi-Verträge, also alle die, die eben nur für kurze Zeit abgeschlossen werden, und die sind aber eigentlich so wahnsinnig wichtig, also jetzt aus der eigenen Erfahrung, unsere Werkstätten und Ausleihen und alles werden von Hiwis betreut, ne, die wir jetzt zum Beispiel nicht mehr anstellen können, und das sind, also wir spüren das schon jetzt, und da hoffe ich, dass wir trotzdem auf Lösungen kommen, die die einfach die Sparpolitik umdrehen nochmal. Also, dass man nochmal überlegt, wo könnte man kreative Lösungen finden, eher da, wo der Speck dicker ist, als bei den schwächeren Statusgruppen sozusagen nochmal zu gucken. Also genau weiß ich es ja nicht. Ich hatte ja auch mal einen Vorschlag gemacht, dass wir Professoren alle einfach mal eine Weile lang weniger kriegen, aber das kommt nicht so gut an in der Solidaritätsgemeinschaft. Das geht natürlich auch nicht, wenn nur einer es macht und so solche. Ja. Ja. Aber das bin ich gespannt, wann wir diesen Umbruch machen, dass wir dann auf kreative Lösungen kommen. Ne? So. Also als erstes ist ja immer diese Angst und die wird jetzt ja auch hier thematisiert, aber dann wann klippt es um in das, was du sagst, in konstruktive Vorschläge. Ja.
4: Ich würde noch hinzufügen, dass man leider nicht so viel Zeit hatte, sich davor vorzubereiten, weil das bekannte Kommunikationsproblem, dass die Information immer oder oft zu spät kommt, wenn es bereits eingestellt ist. Und letztes Jahr, als das angekündigt wurde, bei der Stipendienfeier zum Beispiel, war es mir persönlich nicht bewusst, was für ein Ausmaß das einnehmen wird. Und das ist jetzt natürlich klar an der Universität, dass wir ein starkes finanzielles Problem haben. Aber ja, da sage ich nichts Neues dazu, das ist einfach zu spät irgendwie klar geworden für viele.
6: Ja, ganz richtig. Stimme ich auch zu. Also als auch für mein Ressort sind genau die Punkte, die ihr ansprecht. Studentisches Leben ist letztlich der Herzschlag einer Universität und da gehören NIWI-Verträge dazu. Da gehören natürlich auch Stipendien dazu, die es engagierten Studierenden möglich machen, für dieses Engagement dann letztlich diese Verlängerungen und die man da in Kauf nimmt, also möglich zu machen, also hier mitzuarbeiten in der M18 und solche Dinge. Aus meiner Sicht ist das kein Add-on. Gleichzeitig habe ich nicht den Hebel in der Hand zu sagen, ja, jetzt machen wir den Geldhahn wieder auf. Aber in dem Dilemma bin ich in meiner Amtsverantwortung und gleichzeitig ist es eben so, das muss ich auch aushalten, das Dilemma, und nicht jetzt sagen, ja, so, das ist jetzt halt eine Seite, sondern im Dilemma weiter gucken, wie, und das trotzdem im Blick behalten, dass wir diesen Herzschlag an der Universität wiederfinden.
0: Wollen wir noch kurz gleich aus dem Einhorn eins ziehen, bevor wir wieder zur Musikpause übergehen? Das Einhorn ist die analoge Kummerkastenbox, die neben der digitalen sozusagen Kummer und Sorgen der Mitarbeitenden, Studierenden, Professoren an der Bauhaus-Uni einfängt.
2: Genau, und da wusste irgendeine Person, dass ich dieses Einhorn aufgestellt habe, deswegen fängt es damit an. Hallo Joe. Ich wünsche mir weniger überarbeitetes Lehrpersonal.
0: Das müssen wir beantworten, ne?
6: Ja. Wünsche ich mir auch.
0: Warum sind wir überarbeitet? Selbstverwaltung. Ich wünsche mir weniger Selbstverwaltung. Also ich bin ja schon 20 Jahre an dieser Universität und ich muss sagen, die Selbstverwaltung ist sicher doppelt so stark angewachsen, also wenn ich jetzt die Zeit, wie ich angefangen habe, mit jetzt vergleiche, ist es doppelt so viel, mindestens, wenn nicht mehr. Mehr Gremien, mehr AGs, aber auch einfach mehr Bürokratie für jeden Reiseantrag, für jede Beschäftigung, dass man HIWIs zum Beispiel, oder dass man überhaupt keine Werkverträge mehr abschließen kann und dann immer gleich mit dem Personalbüro einen Vertrag abschließen muss für ein Poster oder so, also solche Absurditäten. Und das beklagen, glaube ich, alle. Ne? Also da sind wir uns auch alle einig. Und ich glaube, sogar das Präsidium ist angetreten mit weniger Bürokratie. Aber ich glaube, das ist so eine komische Krankheit Deutschlands oder Europas. Und keiner weiß, wo man eigentlich dieses Geschwür beheben kann oder wo man da ansetzen kann. Aber ich glaube, dann wären wir mit dem beschäftigt mehr, was uns vielleicht weniger müde macht. Also wenn wir das alles nicht hätten, dann würden wir das tun, wofür wir brennen mehr, oder die Lehre oder die Forschung oder die Kunst.
6: Also in der Tat ist nämlich schon wahr, dass wir in der Lehre, ich habe diesen Podcast zwischen Magie und Handwerk gemacht und in den Gesprächen mit den Lehrpersonen merke ich, dass das was ist, was uns belebt, also was uns irgendwie auch die Müdigkeit nimmt, wenn wir Lehre machen. Und wenn es da irgendwie gelingt, vereinfachte Prozesse zu machen, zu bekommen, könnte das, glaube ich, ja, man merkt schon, mir gehen die Worte aus an der Stelle.
0: Vor lauter Müdigkeit.
1: Und trotzdem müssen wir natürlich betonen, dass es ganz viele tolle Leute gibt in der Verwaltung, die schon versuchen, einem das zu erleichtern, ja, und abzunehmen, natürlich, und so weiter. Und ohne die wäre es noch mehr ein Aufwand. Aber nichtsdestotrotz, genau, also sowas wie Digitalisierung und da die Prozesse zu verstellen.
0: Es sind nicht die Leute der Verwaltung, die das Problem sind, sondern die Verwaltung an sich. Die leiden auch unter mehr Verwaltung. Also Sekretariate leiden unter mehr Verwaltung oder unsere ganzen Gewährleistungsbereich klagen selber, sie brauchen immer mehr Personal, um mehr Verwaltung zu machen und so. Also irgendwie gibt es da so eine Art Geschwür und keiner weiß, es ist nicht so hierarchisch geordnet, dass man sagen kann, der ist schuld oder die ist schuld oder das ist schuld. Das ist irgendwie so eine Sache, die keiner in den Griff kriegt. Und eigentlich muss das aber überall weg. So, ja. Aber gut, ja, noch, ne, doch? Ja, Entbürokratisierung insgesamt, genau, und auf diese Worte der Hoffnung hören wir mal wieder ein bisschen. Danke, Wietz.

0: Mixtapes machen vorgesehen, offenbar. Das hat eindeutig zu wenig Eingänge.
1: Frechheit.
0: Ja, ich finde es auch einfach disappointing. Alright. So.
1: Boah, das ist doch bestimmt ein Dongle. Für.
0: Ja, wir können hier, ich glaube, mehrere Bluetooth-Phones verbinden und auch Bluetooth-Phone-Calls machen für Call-In-Sendungen. Großartiges Feature. Es ist 2024. Wer macht noch Call-In-Sendungen? Wer hat überhaupt noch ein Telefon? Aber passend dazu, ihr könnt uns natürlich auch gerne eure Horny-Songs in den Chat schreiben.
1: Mhm.
0: Apropos Dinge, die nicht mehr benutzt werden im Jahr 2024. Wir haben unter bauhaus.fm einen Live-Chat. Schreibt uns gerne rein, wie ihr euch fühlt und was ihr hören wollt. Vielleicht lesen wir es sogar. Ich will jetzt einfach mal weitermachen mit einem Song, der von meinem Rechner kommt. Oh, diese Pause-Taste ist so weit weg. Muss ich jetzt eigentlich Pause oder Play drücken? Ich mache so selten Mixtapes mit diesem Deck. Ah, es nimmt auf. Dann geht's jetzt los.

0: getrennt und miteinander machen. Das heißt, jeden Tag diskutieren wir mit einer anderen Statusgruppe und physisch präsenten Kummerkasten und besprechen sie.
1: Langsam warm. Wie ist mit dir?
0: Simon, hast du noch was?
2: Also, vielleicht geht das bei mir nicht so gut über Musik, ich weiß nicht. Aber es ist, es war auf jeden Fall ein überzeugendes.
3: Dann werden wir jetzt
2: Girls gehört von Beatrice Illy. Ich glaube, sie ist aus Schweden. Ich habe keine Ahnung, wie ich das in Schweden gut ausspreche. Mhm. Oder ob das ein den ich Englisch aussprechen muss. Ich bin schlecht vorbereitet auf diese Sendung. Aber ja, damit zurück zu dir.
3: Den grünen oder den blauen Zettel. Dann dazu.
1: It's Diamond's Turn. Ich glaube, ich mache cute weiter. Und zwar direkt einfach ohne Kommentar mit dem nächsten Song.
4: Geschichte. Ich habe mich noch nie Prozent. Hier guckt. Thanks, I guess ich.
3: Muss man, das ist Realität. Das Erlebnis, was ich in Uni wieder Studierender, als ich dann in Hiwi war, in Gesprächen mit Mitarbeitenden, bin ich immer wieder auf Personen getroffen, die vereinsamt irgendwo gelandet waren und hatten irgendwelche Aufgaben und die sind aus dem Wertschätzungsraster gefallen. Und das ist dann eine Frage, wie es gelingen kann, damit umzugehen, wie es gelingen kann, solche Personen auch zu finden, wie man da auch die Zuständigkeitsposition gut differenziert, wie das gehen kann. Aber die Wahrnehmung am Schluss, dass sehr viele Leute angefangen haben, im Gespräch zu kommen, hat, glaube ich, mit unserem Kummerkasten hier auch zu tun, dass wir das eben auf Radioebene setzen wollen, miteinander im Gespräch zu bleiben. Denn diese Erfahrung teile ich auch und habe auch von vielen Leuten gehört, dass viele Leute miteinander gesprochen haben und viele Leute auch zum ersten Mal miteinander im Gespräch sind. Natürlich gab es sehr viele Verletzungen, insbesondere auch für Personen, die halt auch hauptamtlich im Präsidium mit Abwahlverfahren, die so oder so ausgegangen sind, zu tun hatten. Das ist persönlich schwer auszuhalten. Gleichzeitig aber ist diese gemeinschaftliche, dieses Miteinanderreden in diesen demokratischen Prozess zu gehen, angesichts dieser Unzufriedenheit, hat auch diese ermutigende Komponente bei aller, also auch wenn das jetzt ein bisschen zynisch klingt, so ist es nicht gemeint. Im Gespräch zu bleiben.
0: Aber stimmt, ne? Ich hatte das dann auch festgestellt, ich bin Senatorin und normalerweise gehen wir halt in den Senat oder lesen und bereiten uns vor. Und ich glaube, so viel mit meinen Kolleginnen und Kollegen wie in den letzten Monaten habe ich eigentlich nie gesprochen. Und manchmal hatte ich auch das Gefühl, das war jetzt aber oft natürlich nicht unbedingt so positiv, weil es ja um Abwahlverfahren ging. Und ich habe mir öfters gewünscht, warum schaffen wir das eigentlich nicht so einfach, dann doch aus vier Fakultäten zusammenzukommen, wenn es zum Beispiel um positive Visionen oder Entwicklungen geht und vielleicht können wir ja diese aus dem Notstand entstandene Gesprächskultur auch in anderen Prozessen weiter fortsetzen. Warum eigentlich nicht? Ja. Aber vielleicht, wie geht es euch mit dieser Einsendung und mit diesem Beitrag?
5: Also, ich bin ja jetzt hier als Studierende und nicht in meiner Funktion als Mitarbeitende der Universitätsentwicklung. Deshalb rede ich jetzt nicht über die Universitätsentwicklung und wie da diese Kommunikation zum Beispiel war, sondern was ich von Studierenden mitbekommen habe. Und ich fand es ganz interessant, dass an einigen ging das auch vorbei, komplett. Und das fand ich eigentlich ganz spannend, dass da sowas Gravierendes passieren kann und man kann hier trotzdem vor sich hin studieren. Und man muss nicht unbedingt davon tangiert werden. Also natürlich hat das dann Auswirkungen auf einen, ohne dass man es weiß. Aber es war für mich wieder so ein interessantes, wir sind so vernetzt und wir wissen so viel und wir, gerade global, aber was hier in der Uni, also wie auch Uni funktioniert, also dieses getrennte, das ist Studieren, das ist Studium, das ist mein Studium, zu so funktioniert Uni und Uni läuft halt unabhängig davon auch, fand ich irgendwie spannend. irgendwie.
0: Ja, das ist was ich irgendwie, das kennst du, Simon, kannst du vielleicht auch bestätigen, was ich auch selbst erfahren habe als Professorin. Ne? Da hat man so sein Leben in der Fakultät oder im Studiengang mit den Studierenden und so. Und in dem Moment, wo ich Vizepräsidentin damals wurde, plötzlich lernte ich die ganze Selbstverwaltung kennen und dachte, ich habe über 10 Jahre nichts davon mitbekommen. Und die sind so wichtig und alle anderen Ebenen, Ministerium, also plötzlich eine ganz andere Realität auf so einem kleinen Campus in so einer kleinen Stadt. Und dann wird man wieder Professorin, ist wieder in dieser anderen Welt. Ne? Und jetzt als Senatorin habe ich den Prozess natürlich sehr nah mitbekommen und gleichzeitig geht man in die Kurse und genau was du sagst, merkt, dass das viele gar nicht wissen oder gar nicht tangiert oder so. Und das hat bei mir so ein Bild erzeugt, so ein bisschen wie mit dem Klimawandel. Ne? Wir leben alle unser Leben weiter und eigentlich drüber geht die Welt kaputt oder wie auch immer oder verändert sich oder wandelt sich und wir machen aber einfach weiter. Und im Kleinen war das so ähnlich. So dieses Gefühl, da geht gerade eine ganze Präsidium und Struktur kaputt und wir machen weiter, aber ist ja auch vielleicht gut, weiß ich nicht.
6: Ich glaube, meine Perspektive aus Studierendensicht ist da auch sehr verschoben, dadurch, dass ich ja für Simon arbeite, der ja Vizepräsident für Lehre und Lernen ist, war ich nicht eingebunden in die Prozesse, aber wusste über manche Sachen ein bisschen mehr Bescheid als andere scheinbar, was mir gar nicht so bewusst wurde. Mir wurde es erst bewusst, als ich mich mit anderen darüber unterhalten wollte und dieser Unterhaltungsraum nicht eröffnet werden konnte. Mhm. Ob das jetzt gut oder schlecht ist, kann ja in den Raum geworfen werden.
0: Aber auf jeden Fall. Was meinst du nicht, eröffnet von Studierenderseite oder von den Lehrenden oder von welcher Seite wurde dieser
6: schon
0: Raum?
6: Von Studierendenseite.
0: Ach, von Studierendenseite.
6: Also da fehlte einfach Information, vielleicht nicht unbedingt Interesse, aber Information. Mhm. Die durch fehlendes Interesse anscheinend dann nicht zugänglich war oder zulänglich. Und das war für viele bis zu einem Punkt okay, bis die Verwirrung zu groß wurde. Und dann entstand halt dieser Flurfunk, dieser Buschfunk, dass Informationen kursierten und keiner wusste, okay, was sind jetzt Halbwahrheiten, was stimmt nicht. Und das wird eine interessante Diskussion im Endeffekt. Aber ich verstehe dann auch diesen Aspekt der Vereinsamung irgendwo, wenn man das Gefühl hat, okay, man ist nicht angeschlossen und das hört sich ein bisschen blöd an, aber es ist ja dann schön, dass wenigstens so ein Gemeinschaftsgefühl in so einem doofen Prozess entstehen konnte. Für die Person natürlich doof, für den gesamten Arbeitsalltag.
7: Ja, ich denke jetzt auch darüber nach, dass es so ein gewisser Schein des Mitmachens auch herrscht, dass einerseits gesagt wird, dass wir als Studierende da mitentscheiden dürfen und es gab auch, was die Abwahl des Kanzlers anging und des Präsidenten, es gab eine Veranstaltung für Studierende, die Vollversammlung, die nur für Studierende da war von STUKO. Da muss ich leider sagen, dass die Anzahl der Studierenden eher gering war in dieser Veranstaltung. Da weiß ich nicht, was die Gründe dafür sind, aber es gab durchaus diese Option, sich da zu informieren. Andererseits könnte man da auch vielleicht in den Raum werfen, ob der Zeitpunkt noch passend war oder ob das nicht bereits ein bisschen nah an der Endentscheidung war, weil das war, glaube ich, ein paar Tage vor...
0: Ja, Freitag, ne?
7: Genau,
0: und am Montag war schon die Vollversammlung, also sehr, sehr knapp, ja.
7: Ja, und ich empfand zum Beispiel diese Veranstaltung am Freitag sehr hilfreich, weil da wurden auch mehrere Perspektiven angesprochen und da wurde auch entdeckt, dass gewisse Perspektiven auch nicht übereinstimmen. Mhm. Und da hat man leider aber nicht so viel Zeit, sich dann endgültig zu informieren.
0: Ein interessanter Einblick.
3: Jetzt habe ich den Faden verloren gerade, wollte ich was sagen, jetzt ist mir entfallen. Ja, blöd.
0: Jetzt noch eine. Nee. Also. Ja, dann greifen wir wieder in den Kummerkasten, oder? Vielleicht fällst du dir wieder ein, du kannst ja nachher wieder kommen. Wir sind ja hier ganz frei zu sprechen, wie wir wollen. Was hatten wir gerade? Den Grünen, ne? Oder war das der Blaue?
8: Okay,
0: da wird gestöhnt.
8: Es ist wieder sehr viel und sehr belastend. Ich zitiere: Mich besorgt, dass die demokratische Organisation der Studierenden sowie der gesamten Universität als etwas Gegebenes und nicht Veränderbares hingenommen wird. Wenn Menschen nicht mehr genau hinschauen, die Prozesse hinterfragen und vor allem Autorität ohne Diskussion anerkennen, öffnet das Tore für Korruption, Vetternwirtschaft und Diskriminierung. Und das schadet insbesondere der schwächsten Gruppe, den Studierenden. Ich glaube, dass es helfen könnte, in der Lehre auf demokratische Arbeit mehr Wert zu legen, die für diesen Aufwand benötigte Zeit in Lehrpläne einzubinden und einen Fokus auf aktiveren Diskurs zu richten. Übrigens ist es auch standardfördernd, @Präsidium und insbesondere @Dekanate und @Lehrende.
0: Da können wir jetzt eine Weile diskutieren. Ja. Aber es fände ich total interessant, richtig, eure Perspektive darauf zu hören. Also, ne, so,
3: ja, genau.
0: Also ich hätte meine Perspektive eher auf unsere Prozesse, ne, die jetzt in Dekanen oder die Entscheidungen in strukturellen Wandlungen, wo ich auch das Gefühl habe, manchmal wird da nicht genug transparent und zu politisch vorgegangen und vergessen, dass wir eigentlich alle gleich sind. Ne? Und, aber ich fände es super interessant, das aus Sicht der Studierenden jetzt, was Lehre betrifft, auch zu hören, was euer Gefühl da ist oder was ihr hört und mitkriegt. Ja.
4: Das wäre vielleicht zwei verschiedene Dinge. Einmal auf alle Fälle, also war ja auch die demokratischen Strukturen der Studierendenschaft selbst angesprochen worden. Die Jahre, die ich im STUKO, im FSR und auch im Senat verbracht habe, hat man auf alle Fälle mitbekommen, dass auch einfach nicht wirklich viel Interesse vorhanden ist, irgendwie mal in einer STUKO-Sitzung beizuwohnen. Wir waren halt meistens nur der STUKO selbst und dann vielleicht eine Person, die auch was angesprochen hat. Und es gab jetzt, als ich aufgehört habe, fing der Strukturwandel an, der ganze STUKO wurde neu strukturiert. Und da gab es auch genügend Möglichkeiten, sich da irgendwie zu involvieren. Ich weiß nicht, wie viel da wirklich wahrgenommen wurde von der Studierendenschaft. Und ja, so Transparenz, Joe hat gerade die Irrationale kurz angesprochen, an sich eine gute Idee gewesen. Da war aber auch, wie zu häufig, die Kommunikation nicht gut. Es standen recht früh die Pläne fest, aber manche Studierenden haben das erst so in der zweiten Woche des Studiums, des neuen Semesters, gesagt bekommen. Es kamen mehr Aufgaben hinzu, als sonst im Semester eigentlich schon vorhanden sind für viele. Also ein Teil der Irrationalen war ja vollkommen freiwillig. Es gab explizit auch Kurse, die Sachen vorbereitet haben, aber auch eine der Klassen und auch die Grundlehre, also das zweite Semester der freien Kunst, mussten halt zu ihrem normalen Arbeiten, die jetzt Ende der Woche ausgestellt werden, einen Monat vorher halt so viel Arbeit leisten, die nicht wirklich vergütet wird oder ja, ich glaube, das war auch so die Hauptkritik, die ich von allen so mitbekommen habe, dass man nicht einen Monat vor der Summary, vor der großen Ausstellung nochmal so einen krassen Input eigentlich geben kann und die ganze Zeit dafür verwenden kann, ohne dass vorher auch viel mit Studierenden eigentlich auch gesprochen wurde.
0: Also ein Top-Down-Prozess und nicht so richtig von euch initiiert.
4: Oder ja, so. Das stimmt, ja. Ja, das kam eher von der Professur oder halt von den ProfessorInnen, die da zugestimmt haben, die auch teilweise im Dekanat sitzen. Ja.
3: Ja, das ist auch wieder ein Dilemma, weil es halt da auch wieder hin und her geht. Zu dem Punkt vorhin noch ist mir jetzt wieder eingefallen, also diese Einsamkeit, in der man in der Universität geraten kann, die kann man ja so oder so bewerten, das hat ja auch einen Wert, also dass die Universität das auch erlaubt, wenn man sagt, ich will hier mein Ding machen, ich bin hier Professor, Professorin oder irgendwie eine Lehrperson. Aber auch Studierende, ich brauche nur die Institution als Anbindung, um letztlich die Forschung, die Lehre oder mein Studium zu machen. Aber ich möchte mit diesen ganzen Prozessen, die da politisch oder strukturell sind, nichts zu tun haben, weil ich möchte frei davon sein. Das muss in der Universität möglich sein, als Universität selber, es ist keine Firma. Vorne arbeitet oder in eine Richtung arbeitet, sondern es muss hier auch man geschützt vor sich hin schnöselt. Ich genieße selber an, also immer wieder mal, dass ich einfach vor mich hin schnöseln kann. Jetzt zu dem Punkt mit dem Top-Down, es ist natürlich und vorstrukturieren und nicht strukturieren. Natürlich, ich habe die Hintergründe der Irrationale nicht. Aber ich Ich habe der Woche Abwahllähmung war plötzlich hier Lärm und Dings auf dem, diese wahnsinnige Agilität auf dem Campus zu erleben. Da kann ich mir schon vorstellen, dass da sehr viel Druck drauf. Aber als es das, als es diese Uni laut und lebendig zu sehen und die Geschichten laufen gut und so an vielen Stellen auch, wäge ich es trotzdem nach wie vor gegeneinander ab.
8: Also ich weiß auch nicht so viel zu Irrationaler und ich wollte eigentlich was zu was anderem sagen, aber ja. Ich sage jetzt dazu auch nochmal was. Ich fand diese Prämisse so toll zu sagen, wir hebeln die, den Alltag aus, also das war ja die Idee dahinter. Eine Woche Universität Aufruhr zu versetzen,
3: ja,
8: und irgendwie Chaos herrschen zu lassen oder Rationalität und nicht die rationale, mhm, ne, Bürokratie und so weiter. Und ja, und das Programm war halt auch, also ich dachte mir, die Summary könnte sich ein Stück davon abschneiden in ihrer Ernsthaftigkeit.
0: Mhm. Also dieses improvisierte.
8: Genau,
0: ne,
8: dieses spielerische.
0: Spielerische.
8: Also die Angebote, die, ja, die Ausstellungen, die Themen und die Titel und so weiter waren viel, viel, die haben sich halt nicht so ernst genommen, habe ich das Gefühl.
0: Aber so eine jetzt ein bisschen provokative Rückfrage, manchmal ist es so, dass ich im Kurs erlebe, dass Studierer sagen, ja, aber das können wir doch nicht machen, das ist doch dann müssen wir ja bohren oder dann müssen wir, und dann sagen wir Lehrenden, nein, ihr sollt verrückt sein und wir verbieten euch das nicht, umgekehrt. Ja? So, und da frage ich mich manchmal auch, also wenn das jetzt nicht top-down, wie das, da gab es übrigens auch Meldungen da drin, die das auch noch wirklich ja, genauso artikuliert haben, mhm, dann frage ich mich einfach, das könntet ihr ja eigentlich auch machen. Ihr könntet ja als Studierenden alle beschließen, in so einer Vollversammlung oder so, wir hebeln jetzt mal den Alltag eine Woche alle zusammen aus, ja, und machen das einfach. Das, ja, wäre ja dann genau das Umgekehrte und wir fügen uns dann einfach. Ja? Wäre sowas denkbar? Warum nicht? Was wäre das Problem? Also ich drehe es jetzt einfach mal um. Ja,
3: ja, ja.
8: Na, ich denke jetzt gerade an die Besetzung.
3: Mhm, muss also ich auch da dran nehmen, ja.
8: Also was heißt, das war ein Versuch. Ich meine, es ging ja auch nochmal was anderes. Es war eben nicht spielerisch, es war ja mit einer Agenda. Einer sehr großen Agenda, aber mit einer Agenda. Und da war der Versuch da, die Universität sich anzueignen. Und dann war die Überlegung, die wir haben auch öfter mal drüber geredet, wie geht es eigentlich, dass die hoch, also dass die, da sind wir wieder bei dieser Frage, dass die Studierenden sich die Uni zurücknehmen, die gehört denen doch schon. Also das war so eine Frage, die wir uns da gestellt haben. Und ich denke, dass es schon oft dieses, also dass man diese Selbstermächtigung, dieses Selbstbewusstsein in seine eigene, in die Position, die man hat als Studierender, in diese, also wir, ohne uns läuft die Uni nicht, also ganz blöd, also so. Und das noch mehr mobilisieren kann, auf jeden Fall. Ich glaube dafür, ich weiß nicht, manchmal denke ich auch, es hat sich was verändert seit Covid. Ich habe das Gefühl, vieles muss sich, also jetzt so langsam hat sich wieder eingegroovt, aber so ganz viel an Mut und an Gemeinschaftsgefühl und so weiter musste sich erst wieder erlernen und wieder zusammenbauen. Mhm. Ja.
0: Okay. Und nochmal kurz die Frage, weil in diesem Statement stand ja auch Vetternwirtschaft, Diskriminierung, ne, die sich auf Studierende auswirkt, sind ja schon harte mhm, Begriffe, Korruption, ja.
1: Willkommen in der
0: sagst, ne, dass es das nicht gibt, aber wie wirkt sich das aus eurer Studierendensicht aus? Was ist für euch Studierende Vetternwirtschaft, Diskriminierung, Korruption zum Beispiel erlebte im Alltag oder so?
4: Also ich glaube, sowas Richtung Vetternwirtschaft geht und was vielleicht einige Studis so wahrnehmen, ist so die Besetzung der mitarbeitenden Stellen, zumindest in manchen Bereichen meiner Fakultät, aber auch das ist mir jetzt, also jetzt nicht mehr so häufig, aber früher viel aufgefallen, dass so die großen Ausstellungen immer mit den gleichen KünstlerInnen irgendwie, also ohne jetzt das Nova, also das Nova Art Space ist wirklich eine tolle Option. Es ist, wir haben auch die Rezane wirklich gut geplant und haben auch coole Sachen gemacht. Aber ich hatte zwischendurch so das Gefühl, dass es immer die gleichen, die immer wieder ausstellen dürfen und ohne, dass man da so ein, ja, einen großen Wechsel einfach hat und irgendwie allen, fast allen Studierenden irgendwie eine Möglichkeit geben kann, und sich immer so auf eine Sache konzentriert wird, was halt schade ist.
0: Mhm, okay. Mhm. Noch ein Beispiel aus einem.
8: Ich kann mit den Begriffen irgendwie in unserem Kontext nicht viel anfangen. Also Diskriminierung natürlich gibt es die. Ich würde behaupten, an unserer Hochschule habe ich das
5: weniger erlebt als vielleicht an einer großen Universität mit verschiedenen Fächern, mit verschiedenen politischen Ausrichtungen auch. Wir sind da ja relativ homogen in dem, wie wir zur Welt stehen, würde ich jetzt behaupten. Ich denke, dass eher, also was Diskriminierung angeht, dass das eher ein... in den Fächern, in denen, also Kunst zum Beispiel und Architektur, wo sehr, sehr viel Druck herrscht, dass da eine, also diese, dass die Hierarchie dafür sorgt, dass da teilweise Situationen entstehen, die das begünstigen können. So, das auf jeden Fall, das kann ich mir vorstellen, weil irgendwie dieses Meister-Schüler-Konstrukt einfach nochmal mehr da ist. Und das müsste man auf jeden Fall mehr aufdröseln und ich glaube flacher machen, also als jemand, der von außen jetzt da drauf guckt. Also ich bin natürlich nicht drin. Nur ich habe oft die Belastung der Studierenden mitbekommen, die wirklich weinend aus ihren Konsultationen gekommen sind. Und das gibt es an der HFM genauso, also im Unterricht bei denen. Und das wird immer more public, also es wird immer mehr zum Thema, also einfach Mental Health. Aber ich glaube, so eher das als jetzt, ich glaube, wir sind auch nicht gut genug mit Menschen umgeben, die wirklich rassisiert werden oder wegen ihrer Sexualität irgendwie ausgeschlossen. Ich glaube, und vielleicht mit, ich weiß halt nicht, wie es ist, mit Behinderung zu studieren und so weiter. Also diese Diskriminierungsfälle, da habe ich zu wenig Berührungspunkte, muss ich sagen.
0: Okay. Noch eine, okay.
7: Ich würde noch ganz kurz zustimmen, dass ich das auch nicht so stark empfinde. Also ich kann wirklich nur aus meiner Erfahrung reden und doch füllt man oder es wird einem bewusst, wenn es um bürokratische Sachen geht, dass man doch nicht aus dem deutschen System kommt, wenn sich die Bürokratie einfach mit gewissen Zeugnissen nicht auskennt oder wie die Arbeitserfahrung in einem anderen Land aufgezeichnet wird und wie man das hier anerkennt und so weiter. Und das sind kleine, unterschiedliche Hürden, die aber dazu führen, dass man vielleicht das Gehalt später bekommt oder der Vertrag kommt 2-3 Monate später, weil man eben nicht weiß, oder was auch passieren kann, dass man unterschiedlich eingestuft ist bei, ich bin mir nicht sicher, wie das heißt, welches Lohnniveau genau man bekommt, weil
0: ja, und TVL 13, 12,
7: 9. Aber das sind so kleine Sachen, die man jetzt nicht am Campus so mitbekommt, sondern wirklich, wenn man dann direkt in Berührung kommt. Ja.
0: Gut, ich glaube, wir hören jetzt mal ein bisschen Musik und dann ziehen wir wieder unsere kurzen Sprüche, um von diesen doch sehr heftigen Themen auch wegzukommen. Genau, wir hätten auch die Möglichkeit, wenn jetzt hier Publikum oder Leute sich dazugesellen wollen und eigene Fragen stellen wollen oder diskutieren wollen, in der Musikpause zu uns zu kommen. Und dann öffnen wir unsere Mikros. Aber erstmal hören wir ein bisschen rein. Danke dir.

Danke, Wiebs, für die schöne musikalische Begleitpause, oder? Genau. Wir enden jetzt bald unseren Kummerkasten hier auf Bauhaus FM und in unserer Sondersendung Flurfunk. Wir wollten jetzt sozusagen nach diesen doch ein bisschen heftigeren Themen wieder mal mit unseren kleinen kurzen

0: lautet: Zu viele Faschos und Kinder in Art und Design. Jetzt ist halt die Frage, auf wen es genau bezogen ist, auf die Studienlandschaft oder auf das Lehrpersonal. Aber das können wir auch einfach so im Raum stehen lassen und wir können das ja auch nicht wirklich diskutieren.
1: Wir müssen es auch ganz schnell machen. Ich habe gerade ein Zeichen bekommen, dass wir schon kurz vorm Ende der Sendung sind.
2: Meins ist auch recht. Naja, ich lese einfach vor. Wann kommt endlich wieder Sommer? Ich will schwitzen und meine Sommersprossen.
1: Kommentar?
2: Sehe ich gar nicht so.
1: Okay, leider muss ich die Runde jetzt aufhören, weil wir eine halbe Stunde wieder jetzt sozusagen, eine halbe Minute haben, um uns zu verabschieden. Hier danke Wiebs an den Reglern und für die Musik. Danke euch fürs Kommen und mit uns diskutieren. Ich hoffe, dieser Austausch geht weiter. Danke Simon fürs Dasein. Vielen Dank. Sehen uns morgen wieder von 1 bis 3 wieder auf der gleichen Frequenz. Diesmal dann mit Christian Kästner, Romy Weinhold, Ulfried Herrmann und Max Merkel, also mit aus Technik und Verwaltung. Und dann greifen wir wieder in unseren Kummerkasten und diskutieren.
3: Genau.
1: Vielen Dank.
3: Vielen Dank fürs Zuhören.
1: Und bis schönen morgen. Tag noch.
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0: Interlude von Halsey. Ich kenne den Song tatsächlich nicht, ist mir gerade aufgefallen. Was ist das?
1: Ich kenne ihn auch nicht.
0: Naja.
1: Wilde Überraschung.
0: Ich drücke mal hier den Button für unser Tape und dann geht's los.

0: Yeah, your pussy is a wonderland.
1: Yay.
0: Wow.
1: Ja, nächstes Mal geht der Song auch pünktlich los, wenn ich nicht den falschen Fader hochziehe, weil dieses wunderbare Mischpult hat zwar RGB-einstellbare Fader. Also ich darf leider den RGB-Wert nicht einstellen, aber es hat RGB-LEDs mit irgendwie 16 Presets. Aber der hat unergonomisch gebaut, also wow.
0: Ja, ja. Ich würde es auch aufs Mischpult schieben.
1: Ja, das ist das Mischpult. Das ist definitiv das Mischpult. Das ist daran schuld, dass ich den falschen Fader hochgezogen habe. Deswegen ging der Song leider ein bisschen zu spät los. Aber so ist das bei Live-Sendungen mit technisch un...

Hallo, hallo, herzlich willkommen. Ihr hört Bauhaus FM bzw. Radio Lotte. Einmal im Monat sendet das experimentelle Radio der Bauhaus-Universität Weimar künstlerische Produktionen von Alumni und Studierenden. Eine Mischung aus Klangkunst, Hörspiel und Feature aus seinen Archiven und Klanglaboren. Ausgewählt werden die Stücke von Nadja Sühnel. Sie arbeitet als wissenschaftliche Hilfskraft beim experimentellen Radio und betreut das Radiokunstarchiv. Für die letzte Sendung von Kuratiert und Bespielt in diesem Semester wird es musikalisch. Für akustische Erfrischung in heißen Tagen senden wir heute keine Hörspiele, sondern Musikstücke von Bauhausstudierenden. Dabei wagen wir den Versuch, Kompositionen durchs Radio zu schieben, die eigentlich für aufwendigere, räumlichere Lautsprecheraufbauten gedacht sind. Wir pressen Klänge, die in ihren Ursprüngen von oben und unten, hinten und vorne kamen, zwischen links und rechts und hören, was sich verändert. Wir starten mit dem Mitschnitt eines Abschlusskonzertes, auf dem Stücke von Fritzi Boots, Lisa Zwinscher, Mujahid Ali und Claudius Seiter zu hören sind. Die Kompositionen entstanden im Rahmen des Spezialkurses Audiobaukasten 2, geleitet von Jason Langheim. Mono bedeutet ein Audiokanal, Stereo 2. So lautet das gängige Verständnis in der Welt der digitalen und analogen Klangbearbeitung. Aber Stereophonie, wortwörtlich übersetzt als räumlicher Klang, ist nicht auf diese Beschränkungen angewiesen. Im Spezialkurs 3D-Komposition sind wir über diese traditionellen Grenzen hinausgegangen und erforschten die faszinierende Welt der technisch induzierten Immersion durch Klang. Stell dir eine Komposition vor, in der Audio nicht nur von links und rechts, sondern auch von oben, unten und hinten kommen kann. Diese Art der Verräumlichungen öffnet Türen zu neuen kreativen Möglichkeiten. Unter dem Titel Particles Gone Bad hört ihr jetzt einige komprimierte, aber nicht weniger interessante Spuren von diesem Versuch. Viel Spaß!

Das war Particles Gone Bad aus dem Audiobaukastenkurs von diesem Semester, geleitet von Jason Langheim. Wir beenden das Semester mit einer Komposition, die sich an den oralen Traditionen von Wiegenliedern orientiert. When We Couldn't Fall Asleep von Wiebke Stark vereint zusammengetragen aus einem Fundus persönlicher Erinnerungen und gemeinsamer Erlebnisse Schlaflieder aus verschiedenen Sprachen und Generationen. Die Lieder stehen in Wechselwirkung zueinander, zärtlich, unruhig, im Wandel begriffen und bilden so eine kollektive Erinnerung und Neuinterpretation, die über das Private hinausgeht und in eine klangliche Verbindung fragmentierter Erinnerung eingebettet ist. Das Stück entstand im Projektmodul, in dem sich die Studierenden ein Semester mit den Zusammenhängen zwischen Klang, Heilung und Träumen beschäftigten. Ich wünsche euch ganz viel Spaß damit und hoffentlich ein schönes Semesterende. Es war ganz toll und wir hören uns nächstes Semester wieder bei

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1: Willkommen zurück bei Bauhaus FM. Schön, dass ihr weiterhin eingeschaltet habt. Das ist unsere letzte Folge vor der großen Summary. Und genau, jetzt ist tagsüber eigentlich auch schon der Kummerkasten angelaufen. Ich hoffe, ihr tut auch da manchmal reinschalten. Und Bauhaus FM sendet auch am Freitag von 17 Uhr bis Mitternacht, Donnerstag, wir senden am Donnerstag, sorry, bei der Eröffnung von 17 Uhr bis Mitternacht, also kommt entweder auf den Campus, macht bei unseren Sendungen mit, ihr seid herzlich eingeladen, oder schaltet das Radio ein und hört ein bisschen zu. Jetzt kommt noch eine kleine Folge von mir, das ist ein kleiner Throwback zu Sonntag von vor einer Woche, da lag ich nämlich in meinem Bett im Jakobsplan, es war sehr heiß. Und ich habe versucht, die Hitze, die damals ja noch da war, ein bisschen zu, ja, überwältigen, für mich eine Lösung zu finden und habe dabei Radio gehört. Das heißt, es ist eigentlich so ein bisschen Meta für euch, weil ihr einfach meinen Musikgeschmack im Radio hören hört und auch so ein paar Tipps von mir für die Hitzewelle, die auf jeden Fall auch wieder kommen wird, kriegen werdet. Ich habe versucht, alles zu sammeln, was ich in diesen paar Tagen gelernt hatte, weil es ist wirklich bei uns im Jakobsplan sehr, sehr heiß geworden. Und genau, da konnte ich ein paar Sachen sammeln. Das heißt, ich wünsche euch viel Spaß. Es sind ein bisschen, ist ein bisschen praktisch Luft manchmal in der Audioaufnahme. Ich hoffe, das ist okay. Aber ja, habt Spaß beim Zuhören.
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0: Here. Take one. Es ist Sonntag. Warte, wie viel ist überhaupt? Nächste Woche Freitag, Samstag ist der 4. 3., 2., 1. Mittwoch ist der 1. Juli. Wie lange geht der Juni? Oh, Februar, März, April, Mai, Juni, Juli. Bis zum 30. Okay. Dann haben wir es jetzt, 30. 28. Juni. Wir haben es den 28. Juni 2026. Das ist der Abend, wo die Hitzewelle endet. Endlich. Was habe ich alles gelernt durch diese Hitzewelle? Okay, Nummer 1, Kühlungstechniken. Die nächste Hitzewelle kommt sowieso. Nummer 1, Kühlungstechniken. In the meantime muss ich mir einen Ventilator kaufen. Jeder Mensch braucht einen guten Ventilator. Dann schicke ich noch ein TikTok zu meinem Papa oder zumindest die Bauanleitung. Ich habe nämlich ein TikTok gesehen mit so einer freien Anleitung, wie man sich Kühlpacks, oh mein Gott, Kühlpacks mit so einem Knipser an den Ventilator dran machen kann. Und es hört sich schlau und schnell an und nicht zu teuer. Und ich glaube, damit kann man weiterarbeiten. Dann die Goldfolie muss an sehr heißen Tagen dran sein. Gefühlt ist sie immer gut. Das Problem ist nur, dass es jetzt morgen gewittern wird und ich mir nicht so sicher bin, ob es schlau ist, die dran zu lassen. Ich glaube, es ist schlau, sie abzumachen tatsächlich. Das heißt, ich werde sie nachher noch abmachen. Morgen soll es den ganzen Tag regnen. Ich kann mir das noch gar nicht vorstellen. Naja, die Glitzerfolie auf jeden Fall. Metallische Seite muss nach außen und es kann nicht ans Fenster von innen geklebt werden, weil dann natürlich trotzdem die Hitze reinkommt durch das Glas sich aufheizt und eventuell platzen kann, weil da dieser Zwischenraum noch ist. Es war schon auch besser, als ich es nach draußen gehängt habe. Not gonna lie. Hat schon sehr viel besser geholfen. War wichtig. Das muss ich auf jeden Fall behalten. Am besten, man bastelt sich irgendeine Vorrichtung tatsächlich, dass man das aufspannt auf etwas. Oder irgendwie verstärkt. Man muss es auf jeden Fall eigentlich von allen Seiten anbringen. Vielleicht kann man sie am Rand verstärken, dass es nicht einreißen kann so schnell. Und da dann, keine Ahnung, gefühlt so Klebeband. Aber ich kann ja nicht Klebeband an mein Fenster anbringen von außen. Vielleicht mache ich es trotzdem. Dann hat auf jeden Fall die Person im August auch etwas, weil da wird es, glaube ich, auch nicht besser. Die Armen. Dann, was ist noch gut? Gefrorene Früchte und Gurke und Limette in Wasser tun und das dann trinken. Das ist cheap, easy und gut. Es gibt auch so anderes Gurkenwasser, aber ich hatte nicht so die Kraft, das herzustellen. Muss ich sagen. Aber vielleicht kann ich es trotzdem herstellen morgen für den weiteren Slay und ich muss Sachen aufbrauchen.
1: Mal schauen, was es morgen zu essen gibt. Mal schauen, was noch übrig ist. Irgendwas mit Kartoffeln vielleicht?
0: Kann man schon wieder kochen? Oder muss man weiterhin kühle Lebensmittel zu sich nehmen, die nicht gekocht sind? Und morgen nehme ich auf jeden Fall die Allergietablette. Das macht's ja wirklich nicht besser. Allergisch im Sommer. I can't. Ich möchte auf jeden Fall anfangen, einen Helm zu tragen. Das funktioniert so auch nicht. Das ist schon gefährlich, auch ohne Helm zu fahren. Leute, eine Freundin von mir hatte einen Unfall. Man sollte wirklich einen Helm tragen. Auf meiner Fahrradtour hatte ich auf jeden Fall auch einen Helm dabei. Wobei es eigentlich wirklich wichtiger ist, in der Stadt einen Helm zu tragen. Weil da passieren einfach mehr Unfälle als bei so längeren Reisen. Bei längeren Reisen fährst du ja die ganze Zeit nur Fahrradwegen, hoffentlich. Also, ich weiß nicht, wie Leute auf der Straße fahren können. Ich hasse es, auf der Straße zu fahren. Fahrradwege for the win forever. Wenn jemand Tipps hat für Radreisen, die mehrere Tage dauern, please tell me. I like it. Aber ich mag keine Straßen. Und ich mag ja campen. I guess. Aber nächstes Mal, daraus habe ich auch gelernt. Davor war es ja so kalt. Ich nehme immer, obwohl, wenn ich jetzt diesen Schlafanzug dabei gehabt hätte, Digga, hätte ich einfach nicht benutzt. Du konntest ja nachts einfach gefühlt nackt schlafen. Im Zelt, however, wäre bestimmt kühler gewesen.
1: Ich bin so müde.
0: Was habe ich noch gelernt? Ja, man kann so Löcher in so eine Kiste machen und oben natürlich die Kühlpacks drauflegen und Handtücher. Und dann geht das ganze Kühle nach unten in die Box rein und da können dann Katzen sein, damit ihnen nicht ganz so heiß ist. Bro, eine Katze will ich auch nicht bei der Hitze sein. Zumindest nicht eine Katze, die nicht im Erdgeschoss leben kann. Unser Kater, der liegt bestimmt auf dem Marmor. Marmor, Fliesen, keine Ahnung. Gestein. Ich glaube, Marmor ist das nicht. Das ist auf jeden Fall kühl. Und es ist im Keller am Abhang. Perfekte Wohnung für solche Hitze.

Oh ja, und ein Tuch. Man braucht ein Tuch. Man braucht ein Tuch unbedingt. Das Tuch kann man immer wieder nass machen und dann auf seine Körperstellen tun, um sie abzukühlen und an den Nacken. Und man braucht Wasserspray. Am besten, ich fahre wirklich mal zum Baumarkt. Da musste ich mir nämlich so ein Wasserspray-Dingsbums kaufen, wo man so aufpumpen kann. Für die Pflanzen. Oder für Hitzewelle. Ich hoffe, meine Würmer kommen bald an. Die sind auch nicht verschickt worden. Ich fange jetzt an mit dem Wurmkomposting. Meine neuen Tierchen. Ich habe jetzt auch Haustiere. Ich habe jetzt ein Kombucha und bald auch Würmer. Hoffe, denen geht's gut bei mir. Und dann auch noch ein Fächer. Oh mein Gott, vielleicht sollte ich den holen. Ein Fächer ist gut. Und wieder hinlegen. Ganz wichtig ist auch die Position. Oh Mann, jetzt wird das Radiogeräusche machen. Naja.

Ah, bin so müde. Mal schauen, wie es mir morgen geht. Ich kann dir live berichten.

0: mal nach einem anderen Sender suchen.
1: Die Nette gewittern weiter. Immerhin kriegen wir Abkühlung. Oh.

jetzt schiebt man das Radio zu sich und sucht.

0: dass ich kein Temperaturmessgerät besitze. Dann weiß ich gar nicht, wie heiß es bei mir zu Hause ist. Ich weiß nur, dass es heiß ist. Ist schon Kanti auch. So Pride zu feiern. Das reicht. Ich werde es auch nicht kaputt machen. Ich glaube, es brauche ich diesen Sommer noch. Danke, Paul. Mal schauen, was es sonst noch gibt. Alles so ewig jetzt.
1: Güterlos wurden vor allem auch die Plantagenbesitzer des Südens. Und jetzt eröffnete sich die Chance, etwas unerwartet, die Amerikaner hatten damit gar nicht gerechnet, das gesamte Wassereinzugsgebiet von Mississippi und Missouri zu bekommen für einen relativ günstigen Preis.
2: Ja, also der Historiker Henry Adams hat, glaube ich, mal geschrieben, nie haben die Vereinigten Staaten so viel für so wenig bekommen, also in Bezug auf diesen...
1: Ja, das war... Vor allem wusste keiner genau, wie viel das eigentlich ist. Also das ist, glaube ich, das Hauptproblem dabei, als Lewis und Clark dann diese Gebiete bereisten und sie haben ihre Mission dann ja noch etwas illegal bis zum Pazifik ausgedehnt, der eigentlich nicht zu diesem Territorium gehört, also das heutige Washington State und Oregon, einfach um mal zu sehen, was da ist. Also das war zu dem Zeitpunkt schon unglaublich viel. Das war ein Gebiet, das fast also von Europäern kaum besiedelt war. Und man muss vielleicht noch dazu sagen, dass das insofern auch offene Türen einrannte, weil bereits in den 1780er Jahren die USA die rechtliche Möglichkeit geschaffen hatten, alle neuen Gebiete, die jetzt im Westen dazu kamen, in die USA zu integrieren. Das ist die sogenannte Northwest Ordinance. Sobald 60.000 weiße Menschen in einem Territorium lebten, war es möglich, das in einen Staat umzuwandeln. Und damit unterließ man es, aus diesen Gebieten Kolonien zu machen. Sie wurden erst Bundesterritorien und dann vollberechtigte Staaten in den USA. Das heißt, man schuf ein kontinentales Imperium, das aber eben nicht aus einem Zentrum und einer kolonialen Peripherie bestand, sondern das tatsächlich real diese Gebiete in das Zentrum integrierte.
2: Aber genau dieser Punkt, ne, diese Ausdehnung bis zum Pazifik, das war ja dann wirklich ein Etappenziel, der letztlich ja auch das begründet, also schon eine wichtige Voraussetzung für eine künftige Weltmacht, wirklich Zugang zu beiden großen Ozeanen zu haben.
1: Unbedingt, also das hat die strategische Lage der USA nochmal einschneidend verändert. Man war jetzt nicht nur atlantische Macht, beziehungsweise eine werdende atlantische Macht, sondern man konnte auch pazifische Macht werden. Wobei man hier erstmals auf einen Opponenten stieß, nämlich Großbritannien. Großbritannien erhob auch Anspruch auf diese Gebiete. Und das sollte im 19. Jahrhundert noch zum einen oder anderen Konflikt führen. Aber insgesamt war jetzt klar, davor hatten auch die Spanier große Angst, dass die USA tatsächlich in Richtung einer kontinentalen Expansion unterwegs waren, was automatisch eine Art hemisphärische Hegemonie bedeutete.
2: Jetzt kommen wir wieder zurück zur ersten Frage. War in dem Moment dann schon doch klar, wir sind jetzt dabei, eben das, was Sie sagen, so eine imperiale Macht zu werden, eine Hegemonialmacht?
1: Naja, also in der Hemisphäre, in der westlichen Hemisphäre ja. Also schon Thomas Jefferson sprach vom Empire of Liberty und man sprach auch vom Inland Empire. Also Empire war durchaus als Begriff vorgesehen. Auch die Hauptstadt Washington D.C. wurde ja bewusst nach dem Vorbild von Versailles angelegt, von dem französischen Architekten L'Enfant. Und da zeigt sich schon, dass man ein gewisses Selbstbewusstsein hatte. Auf der anderen Seite darf man nicht vergessen, zum einen, die Amerikaner hatten keine besonders schlagkräftige Armee. Also die meisten europäischen Staaten, sagen wir mal Preußen vor allen Dingen, hätten sich totgelacht über das, was da als Armee existierte. Zu Beginn des amerikanischen Bürgerkrieges 1861 gab es 17.000 Soldaten. Also das war selbst, sagen wir mal, für Hessen-Kassel wäre das wenig gewesen. Und vor allen Dingen hing man von britischen Investitionen ab. Fast im ganzen 19. Jahrhundert bis in die 1880er Jahre wird der gesamte amerikanische ökonomische Fortschritt im Wesentlichen von britischen Banken finanziert, von britischen Geldgebern.
2: Wenn wir über Weltmacht USA sprechen, dann ist ja auch ein Aspekt jetzt neben diesen ganzen politischen und Expansion und so weiter, die technologische Vorreiterrolle, die USA dann ja auch irgendwann einnehmen. Also ein Stellvertreter ist natürlich Thomas Edison mit der Erfindung der Glühbirne und all seine Mitstreiter, die nach und nach dann die Städte elektrifiziert haben. Wie kam es dazu? Also dass die USA, Sie haben ja gesagt, militärisch zum Beispiel waren sie ja gar nicht so weit vorne, aber dass sie dann so technologisch so eine Führungsrolle bekommen.
1: Naja, Technologie, das haben sie im Militär schon im Unabhängigkeitskrieg versucht. Die Amerikaner zeichneten sich vor allen Dingen durch das aus, was man American Way of Warfare nennt. Das heißt, man strebt technologische Überlegenheit an, vor allem in der Artillerie. Das heißt, man konnte einzelne Gefechte, zum Beispiel gegen britische Schiffe, bei aller Überlegenheit der britischen Flotte, konnte man gewinnen. Und das ist etwas, was sich in der amerikanischen Geschichte durchgehend durchzieht, dass man versucht, technologische Überlegenheit zu gewinnen. Dazu kommt ein sehr freier, relativ unregulierter kapitalistischer Markt, in dem sich Innovationen rasch auszahlen. Und eine dann vergleichsweise gut arbeitende Bankenstruktur, ich nenne Bankhäuser wie JP Morgan und andere, die hier durchaus eine Rolle gespielt haben. Das heißt, es gibt Risikokapital, das sehr oft von Briten zur Verfügung gestellt wird. Und dann setzt man das sehr schnell auf einem sehr freizügigen Markt um. Ein Markt, der übrigens gleichzeitig durch Schutzzölle vor Importen aus Großbritannien, aus Deutschland und aus anderen Ländern abgesichert ist. Das heißt, die Amerikaner machen damals genau das, was sie heute anderen Ländern verbieten wollen. Sie sichern sich selber durch Schutzzölle ab, haben aber intern einen freien Markt.
2: Ich habe noch ein paar andere Beispiele gefunden für diese technologische Vorreiterrolle. Zum Beispiel, eben, Sie waren ja schon bei den Schiffen.
1: Ja.
2: Es gab, wir erinnern uns, irgendwie die amerikanische Unabhängigkeit begann ja auch mit dieser Boston Tea Party. Also es ging damals auch noch viel um Tee. Und Sie haben auch einen Schiffstyp entwickelt, die sogenannten Clipper,
1: ja,
2: die sehr, sehr schnell fahren konnten, einfach um sich auch unabhängig zu machen im Teehandel.
1: Ja, nicht nur im Teehandel, also die Clipper, die waren vor allen Dingen, sie hatten den Vorteil, sehr schnell zu sein, waren zeitweise auch sehr teuer. Aber da kommt noch etwas hinzu, die Amerikaner verfügten ja schon zum Zeitpunkt ihrer Unabhängigkeit über eine sehr große Handelsflotte. Das vergisst man immer. Die amerikanischen Kolonisten waren bereits vor der Unabhängigkeit sowohl als Walfänger von Maine aus, als auch als Handelsfahrer etwa im Mittelmeerraum, in der chinesischen See, in Indien und anderen Orten unterwegs. Das heißt, man war bereits in Handelsnetzwerke eingebunden und hat dann auch versucht, hier immer wieder durch Innovationen Vorsprung zu erringen.
2: Und noch eine Technologie, die Baumwollentkörnungsmaschine, ja, die Anfang des 19. Jahrhunderts ja auch dazu geführt hat, dass die USA so ein Baumwollexporteur werden konnten.
1: Ja.
2: Was dann dazu führte, dass auch zum Beispiel unsere, also die deutsche Textilindustrie ja ziemlich drunter gelitten hat oder den Bach runterging.
1: Ja, ja, das ist die sogenannte Cotton Gin, die es möglich machte, bestimmte Baumwolltypen, die auch in Regionen jenseits der Ostküstenplantagen anbaufähig waren, wirtschaftlich ertragreich zu machen. Und damit wurde der Süden erst einmal zu einem ökonomischen Zentrum.
0: Amerika einfach aufgebaut durch Sklaven.
1: Dann geht das verloren und man.
0: Bin ich eigentlich runter? Hoch auf jeden Fall.

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1: Yeah.

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1: Also, oh Gott.
0: Um 23 Uhr mit Inken Henkel. Die Hitzewelle hat Deutschland am Wochenende Extremtemperaturen beschert. Schon Freitagnachmittag hatte der Deutsche Wetterdienst in Saarbrücken mit 41,3 Grad die bis dahin höchste Temperatur in Deutschland registriert. Aus der Nachrichtenredaktion Marei Beermann.
2: Den nächsten Rekordwert gab es gestern mit 41,5 Grad in Möckern-Drewitz in Sachsen-Anhalt. Aber damit nicht genug. In Neißermünde im Osten Brandenburgs wurden heute 41,7 Grad im Schatten gemessen, so viel wie noch nie in Deutschland. Durch die trockenen Böden sind bundesweit mehrere Waldbrände ausgebrochen. Der größte Einsatz läuft momentan im Kreis Bad Kreuznach in Rheinland-Pfalz. Das Feuer auf dem ehemaligen sowjetischen Panzerschießplatz bei Neustrelitz in Mecklenburg-Vorpommern ist dagegen unter Kontrolle.
0: In Venezuela sind knapp 4 Tage nach den verheerenden Erdbeben ein Vater und sein Sohn gerettet worden. Wie die Nachrichtenagentur AFP berichtet, haben französische und amerikanische Einsatzkräfte die beiden aus den Trümmern geholt. Unter den Helfern sind auch Mitglieder des Technischen Hilfswerks aus Deutschland. Allerdings schwindet langsam die Hoffnung, noch Überlebende zu finden. Die venezolanischen Behörden haben bislang 1450 Tote registriert. Es werden noch Zehntausende vermisst. Im Iran fordern einflussreiche Geistliche, die Verhandlungen mit den USA abzubrechen. Hintergrund sind die jüngsten amerikanischen Angriffe. Auch Medien, die den iranischen Revolutionsgarden nahestehen, bezeichnen weitere Gespräche mit Washington als nicht mehr tragbar. Nach neuen Luftangriffen der USA hatte auch der Iran wieder Ziele in Bahrain und Kuwait beschossen. Das 16. Finale der Fußballweltmeisterschaft ist angelaufen. Co-Gastgeber Kanada hat in Los Angeles gegen Südafrika mit 1:0 gewonnen und somit als erstes Team das Achtelfinale der WM erreicht. Die deutsche Nationalmannschaft ist auf dem Weg zum Spielort in Boston. Dort steht morgen die Partie gegen Paraguay an. Aus dem ARD-WM-Team Hendrik Lückhoff.
3: Alle Spieler sind mit an Bord der Maschine Richtung Boston. Auch Nathaniel Brown, der Linksverteidiger, absolvierte auch das Abschlusstraining, sodass er für das K.O.-Spiel gegen Paraguay morgen wohl wieder zur Verfügung steht. Die Partie gegen Ecuador hatte Brown wegen leichter Adduktorenprobleme verpasst. Unterdessen ist Südkoreas Trainer zurückgetreten. Nach dem überraschenden Aus der Südkoreaner in der Vorrunde erklärte Hong Myung-bo auf einer Pressekonferenz seinen Rücktritt.
0: Das waren die Nachrichten. Das Wetter in Deutschland, in der Nacht gebietsweise Schauer und Gewitter, Tiefstwerte 24 bis 16 Grad. Morgen örtlich Starkregen, Hagel und Sturmböen, teils schwere Gewitter. Im Nordwesten oft heiter, 22 Grad auf Sylt bis 32 im Landkreis Passau. Am Dienstag zeitweise gewittrige Schauer, ganz im Norden freundlich, 21 bis 32 Grad. Am Mittwoch Regen und Gewitter, im Westen und an der Nordsee mehr Sonne, 20 bis 29 Grad. Es ist 23.03 Uhr.
4: Hier ist der Verkehrsservice in der ARD-Nacht. Und bevor es auf die Straßen geht, gibt der Deutsche Wetterdienst bekannt, in weiten Teilen Baden-Württembergs, südwestlich von Hamburg und in Franken, da müssen Sie mit heftigem Starkregen, Sturmböen und Hagel rechnen. Auf den Straßen kommt es dann zu Aquaplaning. Ich werde Sie da in dieser ARD-Hitnacht auf dem Laufenden halten und ich will hoffen, dass wir da alle gut durchkommen. Jetzt auf die Autobahnen, fangen an mit der A1 Trier Richtung Köln-Koblenz. Die Autobahn ist hier zwischen dem Kreuz Wittlich und Wittlich-Mitte wegen Straßenschäden gesperrt. Bitte nutzen Sie die U90. Die A2 Hannover Richtung Berlin ist zwischen Thesen und Brandenburg an der Harfe gesperrt, Grundreparaturarbeiten. Es klemmt auf der A7 Hannover Richtung Hamburg zwischen Berghof und Schwarmstedt, Grund ein Unfall und da ist momentan nur eine Spur frei. Es stockt auf 3 Kilometer Länge. A7 Hannover nach Hamburg hin, da ist die Autobahn zwischen Bad Fallingbostel und Dorfmark wegen Straßenschäden gesperrt. Das gleiche haben wir auch auf der A14 Magdeburg Richtung Schwerin. Zwischen dem Kreuz Magdeburg und Dahlen-Warsleben bleibt die Autobahn dicht. Die A20 Rostock Richtung Kreuz Uckermark ist zwischen dem Kreuz Rostock und Dummersdorf wegen einer Fahrbahnerneuerung bis morgen früh um 4 gesperrt. Die A30 Osnabrück-Bad Oeynhausen ist zwischen Wesmold und Melle-West wegen Bauarbeiten bis morgen früh in beiden Richtungen gesperrt. Die Umleitung in Richtung Osnabrück führt sie über die U22, wenn es weitergehen soll, nach Bad Oeynhausen über die U43.
5: Wow.
4: Wir bleiben im Ruhrpott, A42 Kamp-Lintfurt Richtung Dortmund. Nee, hier ist die Autobahn zwischen...
5: Die Aussichten am Dienstag im Tagesverlauf wiederholt Schauer und Gewitter erneut mit Unwetterpotenzial 22 bis 30 Grad. Das waren die Nachrichten.
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7: Jede Nacht im Radio und im Mars-Podcast. Herzlich willkommen zur Kultur vom Tage. Wir sind verabredet mit einer Siegerin. Ihr Name? Lena Schette. Sie hat einen der wichtigsten deutschen Literaturwettbewerbe gewonnen, den Bachmann-Preis. In ihrem Text geht es um die öffentliche Bewertung von Körpern. Dann haben deutsche Theater ein Antisemitismus-Problem. Eine Initiative sagt ja. Man hat sich an diesem Wochenende gegründet, um dagegen vorzugehen. Unter anderem dabei die Münchner Kammerspiele und das Staatstheater Augsburg. Und dann besuchen wir
8: eine Firma, die Hightech einsetzt,
7: um zerstörte Kulturbauten zu retten. Unter anderem auch das gerade angegriffene berühmte Höhlenkloster in Kiew. Und dann ist Kino ja eigentlich ein sehr guter Ort bei der Hitze, weil meistens gut klimatisiert, aber wir wollen noch mehr. Wir wollen die Geschichten, die im Kino über die Hitze erzählt werden, die schauen wir uns genau an.

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0: Anhören zu Hause in den eigenen vier Wänden geeignet ist und auch innerhalb des Albums ziemlich viele Bezüge zur Natur macht, was man ja auch recht selten hat, so in der elektronischen Tanzmusik. Ja, damit verabschiede ich mich dann jetzt auch, bevor ich den Track spiele. Es hat mir große Freude gemacht. Sehr schön, dass wir jetzt einen zweiten Teil aufnehmen. Vielleicht erinnert ihr euch, am Anfang der Sendung sagte ich ja bereits, unser erster Teil wird aufgrund der technischen Probleme, die herrschten, nochmal neu vertont und dann eben auch ausgestrahlt und anschließend bei Mixcloud hochgeladen. Und wir dürfen schon sagen, dass wir danach dann sogar noch einen dritten Teil geplant haben. Also, wir starten gut in den Sommer. Er ist noch nicht da, aber er wird bald da sein. Und dann sind wir auf jeden Fall vorbereitet. Und ja, hören uns jetzt Akasha System an.
1: Einen wunderschönen Abend noch.
0: Wunderschönen Abend, macht es gut. Hört gerne rein, wenn wir den neu aufgelegten und dann schließlich den dritten Teil ausstrahlen werden. Alles klar, macht es gut.

0: Hallo, herzlich willkommen beim Grammophon der Zukunft. Auf Bauhaus FM, mit mir übers Internet zugeschaltet, ist Peter.
1: Schönen guten Abend.
0: Und wir haben euch heute eine Sendung vorbereitet, die sich um das Thema des Weltraums, um das Thema der anderen Welten und um das Thema der Realitäten außerhalb unserer Erde dreht. Dazu haben wir Musik herausgesucht, die sich mit genau diesen Gefühlen beschäftigt, also einer vielleicht Entmenschlichung, einer anderen Wahrnehmung oder dem kühlen Gefühl des Weltraums, des Alleinseins, der Isolation. Ja, dieses Gefühl, was man außerhalb der Erde hat, was sich vielleicht auch gerade jetzt viele Menschen wünschen, dass sie von dieser Erde flüchten können bei diesen turbulenten Zeiten, haben wir versucht, in Musik umzusetzen, in Musik zu finden und uns damit in den letzten Wochen sehr intensiv beschäftigt. Das ist ja ein sehr, sehr eigenes Gefühl und

Ich habe als ersten Song dementsprechend dann auch ja eine Künstlerin ausgewählt, die die Welt um uns herum anders wahrnimmt, als wir es tun, wenn wir bei ja voller Gesundheit sind. Und zwar habe ich einen Song von der Künstlerin Pauline Anna Strom herausgesucht, die ja erblindet ist und ihre Umwelt nur über das Hören, über die Klänge um sie herum wahrnehmen kann. Dass sie dann eben auch noch in einer sehr strikt katholischen Familie aufgewachsen ist, beschränkt ihre Welt, könnten manche sagen, dann auch noch mehr. Sie war sehr, sehr eingeschränkt in ihrer Kindheit und hatte nur ja wenige Hobbys, die sie wirklich frei verfolgen konnte. Ja, weil sie erblindet war und eben von der katholischen Familie teilweise auch sehr eingeschränkt wurde, aber sie konnte eben ja, die Liebe zur Musik entwickeln und vor allem, und das ist sehr interessant, zu Synthesizern, mit denen sie versucht hat, ja, die Welt zu erforschen und ihre eigene Welt, die in ihrem Kopf existiert, musikalisch umzusetzen. Sie hat sich schon in sehr frühen Jahren immer abends mit Synthesizern in ihrem Zimmer eingeschlossen und von 6 Uhr abends bis 6 Uhr morgens 12 Stunden lang einfach mit den Synthesizern herumprobiert, konnte im Nachhinein auch gar nicht sagen, wie sie diese Klänge, die dann zu hören waren in den Aufnahmen, überhaupt erschaffen hat, sondern war wie in einer eigenen Welt in ihrem Kopf, die eben durch die Synthesizer ausgedrückt wurde. Sie hat insgesamt ja 4, 5 also Vinyls, Alben herausgebracht in den Jahren 1982 bis 88 und diese Aufnahmen wurden im Jahre 2017 nochmal neu veröffentlicht, zusammengefasst unter dem Namen Transmillennia Music. Das ist ein 2017 erschienenes Album und aus diesem Album hören wir jetzt den Song Cruising Altitude 36,000 feet.

0: Pauline Anna Strom mit dem Song Cruising Altitude 36.000 Feet aus dem 2017 erschienenen Album Transmillennia Music. Für mich klingt dieses Album und besonders dieser Song wirklich so, als würden dort Aufnahmen aus einem anderen Planeten mit außerirdischem Leben gezeigt werden und diese hohen Frequenzen, die sich immer wieder überlappen, klingen wie ja ein Gespräch zwischen ja, zwei verschiedenen außerirdischen Lebensformen, die sich miteinander unterhalten, während im Hintergrund irgendwelche Pflanzen Geräusche von sich geben. Ich finde, dass dieses Album ein sehr, sehr eigenes Soundbild hat und etwas musikalisch erschafft, was ich so noch nicht gehört habe und deswegen sich auf jeden Fall in diese andere Welt, in diese andere Wirklichkeit und in den Weltraum sehr gut mit eingliedert. Wie ihr gerade gehört habt, orientiert sich das Album sehr an dem New Age und vor allem an solchen ja, Speerspitzen der Kunst des Ambient aus den 70er Jahren wie Klaus Schulze oder Tangerine Dream oder eben auch Brian Eno. Und ich finde, dass die sich auch sehr gut damit einordnen lässt, da sie ein sehr eigenes Klangbild schafft, etwas Neues bringt und Synthesizer auf eine neue Art und Weise umsetzt.
1: Ja, als ich mich vorbereitet habe für diese Sendung und überlegt habe, was ich spielen möchte, da habe ich mir gedacht, dass es eigentlich ideal wäre, irgendwas zu finden, wo sowohl die Ästhetik des Albums, also zum Beispiel durch das Albumcover oder durch die Albumtitel, also die Songtitel oder den Albumtitel, als auch die Musik selber irgendwie an den Weltraum erinnert. Also ganz besonders natürlich durch zum Beispiel Synthesizer wird sowas ja erzeugt. Und die erste Person, die mir da irgendwie in den Sinn kam, war der eben angesprochene Brian Eno, sicherlich einer der bekanntesten Ambient-Musiker und ganz besonders sein Album Apollo aus dem Jahre 1983 ist mir da in den Sinn gekommen. Es ist auf der einen Seite ein Studioalbum von Brian Eno, auf der anderen Seite diente es als Soundtrack für einen Dokumentarfilm mit dem gleichen Namen, welcher dann später allerdings in For All Mankind umbenannt wurde. Erschaffen von L. Reinhardt und ursprünglich, also auch im neun Jahre 1983 herausgekommen, war das eine Art Dokumentarfilm, der allerdings sehr atmosphärisch war. Also es wurden Aufnahmen gezeigt von der Apollo-Mission, also quasi von der ersten Mondlandung. Und wirklich viel kommentiert, oder es wurde eigentlich gar nicht kommentiert, es wurde einfach nur quasi mit der Musik von Brian Eno unterlegt, die auf dem Apollo-Album zu finden ist. Das Ganze wurde dann auch im Kino ausgestrahlt, aber war den Leuten wohl irgendwie nicht ganz verträglich genug, nicht aufklärend genug. Die wollten irgendwas erzählt bekommen und nicht nur die bloßen atmosphärischen Aufnahmen sehen. Und so wurde der Film dann, wie ich schon sagte, umbenannt und wurde einerseits mit Kommentaren versehen und andererseits wurde die Musik dann noch geändert. Also es wurden noch andere Lieder von Brian Eno verwendet, die nicht auf dem Apollo-Album waren und ein paar, die verwendet wurden vom Apollo-Album, die wurden wieder rausgenommen. Das Lied, was ich spielen möchte, welches Under Stars heißt, wurde allerdings in beiden Versionen gespielt. Und ich finde, dass es die Atmosphäre sehr, sehr gut einfängt. Also das ist wirklich eine Musik. Selbst wenn ich die hören würde, ohne den Kontext zu wissen, würde ich wahrscheinlich an den Weltraum denken oder an den Sternenhimmel denken. Und so finde ich, dass es auch ein sehr guter Start in die Sendung seitens meiner Lieder ist, die ich mitgebracht habe. Also nun Brian Eno mit dem Track Under Stars.

0: Das war Brian Eno mit dem Track Under Stars von seinem 1983 erschienenen Soundtrack Apollo Atmospheres and Soundtracks. Unterstützt wurde bei der Produktion Brian Eno übrigens von Roger Eno, seinem Bruder, und Daniel Lenoir. Beide sind häufig auf Eno-Alben vertreten gewesen oder auf anderen Kollaborationen mit ihm. Und so ist es auch kein Wunder, dass sie hier wieder zu hören waren. Wie ich finde, ein sehr schönes Stück. Das Album an sich ist irgendwie recht gemischt. Also man hat dann so dunklere Lieder wie dieses hier, so ein bisschen düster. Und dann hat man noch so wirklich sehr helle und fröhliche Lieder irgendwie. Alles allerdings im Bereich des Ambient. Viele Lieder dann noch mit Gitarre hat man bei diesem Lied ja auch gehört. Und wenn man nicht wüsste, dass das ein Soundtrack sein soll, dann würde man vielleicht ein bisschen verwundert sein, dass die Lieder nicht so zusammenpassen, aber es ist ja letztendlich kein wirkliches Studioalbum, sondern dient ja eher als Soundtrack und da ist es ja schwer, das Ganze dann auch jenseits des Filmes irgendwie als so ein ganzes Produkt irgendwie zusammenhängend abzuliefern. Aber ich finde, ein sehr empfehlenswertes Album, wer gerne in diese Ästhetik oder in diese Stimmung in der Musik mal einsteigen will, also das ist ein Album, womit man sehr gut anfangen kann, weil es eben diese Weltraumästhetik voll und ganz repräsentiert.
1: Ja, wo Peters Song gerade, also der Song von Brian Eno, so ein bisschen den Weltraum und die große Leere für mich so ein bisschen repräsentiert hat, greift der Künstler, den ich jetzt zeige, so ein bisschen ja die Isolation innerhalb einer Raumkapsel in den Tiefen des Weltraums auf. Für mich ist, wenn ich an den Weltraum denke, auch immer dieses Gefühl der weiten Leere und des Alleinseins ein bisschen beängstigend, aber gleichzeitig auch sehr faszinierend. Und dieses Gefühl wird natürlich am besten repräsentiert, wenn man an ein kleines Weltraumschiff denkt, welches irgendwo im in der Milchstraße umherschippert und weit weg von dem Planeten Erde ist. Und ja, der Künstler, den ich jetzt zeige, der ja repräsentiert für mich so ein bisschen dieses Gefühl eines Astronauten, der allein in einer Weltraumkapsel ist und vielleicht dessen Luft langsam ausgeht. Das sei jedem natürlich selbst überlassen, ob er diese Dramatik jetzt in diesen Song reininterpretiert. Für mich ist sie auf jeden Fall zu gewissen Teilen da. Es handelt sich nämlich um den Künstler Ian William Craig. Der hat 2014 ein Album herausgebracht, das den Namen A Turn of Breath trägt. Und dieses Album hat mich am meisten an den Künstler William Basinski erinnert, mit dem kleinen entscheidenden Unterschied, dass Ian William Craig deutlich kürzere Songs herausgebracht hat auf seinem Album. Auf dem Album, was zwischen 2011 und 2013 aufgenommen wurde, beschäftigt sich Ian William Craig sehr viel mit der Manipulation von Sounds, mit dem Zerstören von Field Recordings und dem Wiederzusammensetzen und mit sehr, sehr vielen repetitiven Phasen und Veränderungen von gewissen Soundästhetiken und auch sehr viel mit Harmonie im Gegensatz zu Düsterkeit und einer drückenden Ambient-Atmosphäre. Sehr interessant dabei ist, dass er auch eine sehr, sehr schöne Gesangsstimme hat, was erstmal zum Ambient, denkt man, im ersten Moment nicht passt. Aber durch diesen Gegensatz von Gesang und Instrumental wird eben diese Isolation in dieser Leere geschaffen. Also eine einzelne Stimme, die singt, umgeben von dieser dunklen Atmosphäre des Ambient. Und dadurch kommt ein sehr, sehr eigenartiges Gefühl auf, was sich über das ganze Album erstreckt. Und ich muss zugeben, dass ich dieses Album sicherlich 5 bis 6 Mal hören musste, bis ich diesen Vibe wirklich verarbeiten oder fassen konnte. Aber als ich es dann eben geschafft habe, dann war das ein sehr, sehr eigenes Gefühl. Und ich habe auch in diesem Moment dann direkt diese Assoziation gehabt von einer Weltraumkapsel in der Leere des Weltraums. Das Album ist sehr zwiegespalten. Also es ist zum einen sehr leicht hörbar, da sehr viele Harmonien benutzt, aber auch eben sehr, sehr düster, was eben dieser Leichtigkeit des Hörens wiederum widerspricht. Es ist sehr experimentell, aber dann doch wieder mit ein bisschen Struktur versehen. Es ist ein sehr, sehr eigenes Kunstwerk und ich finde, dass es sehr, sehr gut in diese Sendung passt. Wir hören jetzt aus dem 2014 erschienenen Album A Turn of Breath von Ian William Craig den Song A Slight Grip, A Gentle Hold, Part 1.

0: Das war Ian William Craig mit dem Song A Slight Grip, Gentle Hold Part 1 aus dem 2014 erschienenen Album Eternal of Breath. Ich kann jedem nur empfehlen, sich dieses Album in der gesamten Länge anzuhören, da dieses klaustrophobische, aber auch beruhigende Gefühl sich wirklich durch das gesamte Album zieht und eine sehr, sehr eigenartige und spezielle Stimmung hervorruft, die ich so bei einem Hören eines Albums nur selten empfunden habe.
1: Ja, eines der Genres, bei denen man recht häufig die Verwendung vom Weltraum als Ästhetik oder als Thema vorfindet, ist unter anderem der Ambient Techno. Und da habe ich auch einiges gefunden und ein sehr schönes Exemplar, was ich nun spielen werde, stammt von der Techno-Gruppe Mono Lake aus Berlin. Und zwar von dem 2001 erschienenen Album Gravity, also der Name verrät schon irgendwie, den Track Zero Gravity.

0: Das waren Mono Lake mit Zero Gravity.
1: Wir kommen jetzt zu einem Künstler, der recht früh schon die weiten Leeren des Weltraums mit seiner Kunst erforscht hat und diese musikalisch umgesetzt hat, nämlich den Künstler Raymond Scott. Raymond Scott selber ist zunächst nicht in die Musikrichtung, die wir jetzt in dieser Sendung hauptsächlich hören, nämlich dem Ambient und des Technos einzuordnen gewesen. Er hat zunächst sehr viel eigenständig Musik gemacht, die dann auch später in Kindersendungen adaptiert wurde, nämlich zum Beispiel in Sendungen wie den Looney Tunes oder der Ren and Stimpy Show, aber auch den Simpsons oder anderen Comic-Serien. Was sehr skurril ist, wenn man jetzt gleich die Musik von ihm hören wird. Aber zunächst noch ein bisschen was zu ihm selber. Er ist selber sehr für die musikalische Entwicklung und Entdeckung im elektronischen Bereich eingetreten. Er war zunächst ein Jazzkünstler, der sich vor allem einen Namen gemacht hat, weil er sehr, sehr ungewöhnliche Titel für seine Musik gewählt hat, die auch komplett improvisiert war, wie zum Beispiel New Year's Eve in a Haunted House oder Dinner Music for a Pack of Hungry Cannibals. Und da ist er ja sehr in der New Yorker Szene aufgefallen, weil sonst Jazzkünstler immer über Liebe, Romantik und Zuneigung oder die düsteren Gefühle ihrer selbst geredet haben, aber nie solche expliziten, fast schon in den Bereich des Horrors abdriftende Titel gewählt haben. Er selber, Scott, hat nie Noten auf einem Blatt Papier geschrieben, sondern alles nur nach Ohr komponiert, und auch seine Bandmitglieder selber sollten immer nur nach seinen Anweisungen die Melodien, die er summt, umsetzen und Rhythmen entwickeln. Diese Vorliebe für Rhythmus und die Entwicklung von Sounds on the Fly hat er weiter vertieft, als er in Manhattan an einer Universität sich mit der Forschung von Musik beschäftigt hat und dabei Bob Moog inspiriert hat, den Moog-Synthesizer zu entwickeln oder auch selber den Polyphonic Sequencer entwickelt hat. Irgendwann ist er dann dazu gekommen, eben Ambient-Musik und elektronische Musik, die sich eben sehr viel mit Wiederholungen und Rhythmen beschäftigt hat, zu entwickeln, und hat im Jahre 1964 eine Albumreihe herausgebracht, die den Namen Soothing Sounds for Babies trägt. Und dort hat er Musik gemacht, die nicht für den Menschen bestimmt ist, sondern für heranwachsende kleine Menschen. Wir hören jetzt aus diesem Album den Song Little Miss Echo.

0: Das war Little Miss Echo von Raymond Scott aus dem 1964 erschienenen Album Soothing Sounds for Babies, Volume 3. Es gab insgesamt drei Teile, wie an dem Volume 3 zu erkennen ist. Der erste Teil ist an Babys bis zum 6. Monat gerichtet, der zweite bis zum 12. und der dritte, den wir jetzt gerade gehört haben, bis zum 18. Monat. Ja, die Songs werden von Volume zu Volume immer komplexer. Also das erste Album ist noch sehr, sehr simpel und dadurch sehr skurril. Das, was wir jetzt gehört haben, ist ja ein bisschen mehr von Komplexität durchlaufen. Es ist sehr interessant, was für eine andere Wahrnehmung sozusagen einem kleinen Menschen zugeschrieben wird und auch was für ein, weltraumartiges Gefühl beim Hören dieses Sounds hervorkommt, durch diese Ruhe, aber auch durch diese bedrückende Stille. Wieder ein sehr, sehr eigenes Gefühl, was sich hier gezeigt hat.
1: Ja, ich komme als nächstes zu einem sehr interessanten Album des Ambient-Künstlers William Basinski, nämlich ein Album, welches er letztes Jahr rausgebracht hat, das den Namen On Time, Out of Time trägt. Das Material auf diesem Album wurde ursprünglich entworfen für eine Kunstinstallation der Künstler Jean-Marc Chomas und der Künstlerin Evelina Domnitsch. Und in dieser Installation, welche sie zusammen mit Basinski gemacht haben, welche den Namen ER is EPR trägt, behandeln sie das Thema der Wurmlöcher und der dazu entworfenen Theorien von Juan Maldacena und Leonard Süskind, welche aus dem Jahr 1935 kommen. Ich habe leider nicht genügend Fachwissen parat, um dort jetzt euch irgendetwas zu erklären, was mir sehr leid tut, aber ich möchte hier nichts mit angelesenem Halbwissen falsch machen. Und so halte ich mich jetzt sehr zurück in dem, was ich über dieses Album oder über diese Theorien an sich erklären werde. Allerdings ist es sehr interessant, was für Material William Basinski verwendet hat für dieses Album. Nämlich hat er Soundmaterial vom LIGO zur Verfügung gestellt bekommen. Das LIGO steht für Laser Interferometer Gravitationswellen-Observatorium. Das ist ein Observatorium in den Vereinigten Staaten und in diesem Observatorium wurden das erste Mal Gravitationswellen nachgewiesen. Und das Audiomaterial, welches sie Basinski zur Verfügung gestellt haben, lässt zwei schwarze Löcher hören, welche sich zusammenschließen und miteinander verschmelzen. Ich kann jetzt wiederum auch nicht erklären, wie diese Aufnahmen wirklich gemacht wurden. Das wurde auch im Zuge des Album-Releases nicht weiter erklärt. Und ich kann auch nicht sagen, ob wir in dem Ausschnitt, den wir gleich hören werden aus diesem Album, überhaupt die schwarzen Löcher hören können oder ob das irgendwann anders im Zuge dieses 40 Minuten langen Liedes zu hören ist. Aber die Atmosphäre des Ausschnitts, den ich spielen werde, die spricht schon für sich. Also es ist eine sehr ruhige, atmosphärische Stimmung auf diesem Album, die sehr an die Leichtigkeit des Weltraums und auch an die Leere des Weltraums erinnert. Eigentlich ist William Basinskis Musik immer sehr, sehr emotional. Allerdings fehlt das hier auf diesem Album, was auch der Grund dafür ist, dass dieses Album nicht sehr gut rezipiert wurde. Aber es ist einfach nicht mit anderen Werken von Basinski zu vergleichen, weil es eben diese kosmische Leere in sich trägt und diese Melancholie und dieser Verfall, den man sonst in der Musik von Basinski hören kann, der ist hier überhaupt nicht zu finden. Und daher erinnert das auch nicht wirklich an ein Werk, welches aus seiner Feder stammt. Aber ich finde, allein dieses Konzept hinter diesem Album und diese Atmosphäre macht dieses Album sehr geeignet für diese Sendung und daher hören wir jetzt einen Ausschnitt aus dem Track On Time, Out of Time aus dem gleichnamigen.

0: Wie man an dem abrupten Ende gemerkt hat, ist das nur ein Ausschnitt gewesen aus einem 40 Minuten langen Stück. Auf dem Album zu finden ist auch noch ein weiteres Lied, welches so um die 9 Minuten Spielzeit hat. Das ist eine Live-Aufnahme, welche in dieser Ausstellung gemacht wurde, also im Zuge der Kunstinstallation. Und ja, ich verabschiede mich an dieser Stelle dann auch schon wieder. Die Stunde ist wie immer sehr schnell vergangen. Leider, aber wir haben schon in Erwägung gezogen, vielleicht einen zweiten Teil zu dieser Sendung in der Zukunft zu machen. Mal sehen, ob daraus etwas wird. Also es gibt definitiv genügend Alben oder Songs aus Alben, die wir hier vorstellen könnten. Ich bedanke mich fürs Zuhören, wünsche noch einen schönen Abend und ich denke, wir hören uns in der nächsten Woche wieder.
1: Ja, ich komme jetzt zu meinem letzten Künstler, Maud Garrison. Der ist durch ein Album, das er 1976 herausgebracht hat, sehr aufgefallen, Mother Earth Plantasia. Und auf diesem Album hat er versucht, Musik zu schaffen, die ja dazu führen soll, dass Pflanzen besser wachsen und dass Pflanzen sich wohlfühlen. Das alles hat er zusammen mit einem Moog-Synthesizer gemacht und vielen verschiedenen anderen elektronischen Geräten. Und hat dadurch ja sehr elektronische Beats geschaffen, mit eigenem Klangbild, ja, einer Fragilität und einer Energetik, die es so gar nicht wirklich gibt und welches auch nur zu diesem Zeitraum um 1976 so wirklich in der musikalischen Welt gegeben hat. Das Album ist interessant, weil es zum einen eben für Pflanzen geschaffen wurde, was eben wieder eine ganz andere Wahrnehmung voraussetzt. Ein Thema, was sich eigentlich durch jeden unserer Songs hier durchgezogen hat. Und zum anderen, weil es mich an ja ein Gefühl erinnert, was sehr stark nach so Aufbruch klingt und nach einem Start einer Rakete in den Weltraum, in die Leere des Weltraums hinein. Sehr energetisch, aber trotzdem auch ein bisschen düster. Also für mich eigentlich der Soundtrack, zu dem der Hund Laika in den Weltraum. Sehr energetisch, aber trotzdem auch ein bisschen düster. Also für mich eigentlich der Soundtrack, zu dem der Hund Laika in den Weltraum geschossen wurde und als er